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1: Im Studio Christina Adler. Heute ist Internationaler Tag des Bieres. Die Idee dahinter ist, an diesem Tag gemeinsam mit Freunden mit einem Bier anzustoßen. Die Österreicherinnen und Österreicher trinken statistisch gesehen 98 Liter Bier im Jahr, sagt uns Gösser Braumeister Michael Zotter.
2: Damit sind wir aber immer noch auf Platz 2 weltweit. Gleichzeitig sehen wir, dass sich das Konsumverhalten ändert. Die Menschen gehen seltener aus, achten stärker auf ihre Ausgaben und treffen bewusstere Entscheidungen rund um Ernährung und Alkohol.
1: Die Österreicherinnen und Österreicher greifen auch immer öfter zu Radler und Limonaden. Jeder Dritte trinkt regelmäßig alkoholfreies Bier. Signa-Gründer René Benko soll Ex-Aufsichtsratschef Alfred Gusenbauer schwer belastet haben. Dabei geht es um eine Aufschlagszahlung, wie der Standard berichtet. Die Wirtschafts- und Korruptionsstaatsanwaltschaft ermittelt seit dem Frühjahr gegen Gusenbauer wegen Untreue und Betrug. Durch Gusenbauer soll zwei Signa-Gesellschaften ein Schaden von 10 Millionen Euro entstanden sein. Gegen Meta gibt es jetzt eine Millionenstrafe wegen mangelhaftem Jugendschutz. Der Facebook-Mutterkonzern ist von einem Gericht im US-Bundesstaat New Mexico zu einer Strafe von umgerechnet 500 Millionen Euro verurteilt worden. Meta soll Kinder und Jugendliche zu wenig vor sexueller Ausbeutung geschützt haben und junge Nutzer bewusst abhängig gemacht haben. Der Konzern hat gegen das Urteil Berufung eingelegt. Und Fußball. Gestern konnten alle drei österreichischen Clubs ihre Hinspiele in der dritten Quali-Runde in der Conference League gewinnen. Rapid hat mühevoll gegen Paide mit einem 4:1 gewonnen. Auch Austria Wien gewinnt auswärts gegen Beitar Jerusalem mit 2:1. Und Salzburg besiegt Paphos aus Zypern mit einem 1:0.
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3: Heute wird es zwar nicht mehr ganz so heiß wie zuletzt in der Steiermark, sommerlich bleibt es aber trotzdem. Sonne und Wolken wechseln sich ab, dazu können sich überall Regenschauer oder Gewitter entwickeln, auch wenn viele Regionen trocken bleiben. Die Temperaturen liegen zwischen 23 und 31 Grad. Bei euch in Frontleiten messen wir derzeit 24 Grad. Beim Fliegerhorst in Aigen im Ennstal hat es 17 Grad und in Leibnitz hat es 24 Grad. Morgen erwarten uns dann 24 bis 31 Grad mit einem Mix aus Sonne, Wolken und auch Einzelnen. Gewittern.
4: Danke, Karin. 2:06, der Radio Grün-Weiß Verkehrs- und Blitzreport. Da ist jetzt aktuell am Weg. 6:15 in die Arbeit noch alles ruhig. Deswegen gute und sichere Fahrt.
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4: Ein letztes Mal in dieser Woche früh aufstehen, letztes Mal vielleicht in die Arbeit fahren und im besten Fall nächste Woche Urlaub. Ich glaube, bei dir dauert es noch ein bisschen, gell?
3: Ja, aber auch nicht mehr so lange. Nächste Woche Montag, Dienstag noch arbeiten und dann bin ich auch einmal eine Woche wieder weg.
4: Recht hast. Schaffen wir, glaube ich, auch noch.
3: Sicher.
4: Karin Feiner, Marc Jankos da.
3: Schönen guten Morgen.
4: Schönen Start in den Freitag rein.
3: Eine Woche wieder weg.
4: Recht hast. Schaffen wir, glaube ich, auch noch.
3: Sicher.
4: Karin Feiner, Marc Jankos da.
3: Schönen guten Morgen.
4: Schönen Start in den Freitag rein.

0: 11 Minuten nach 8. Guten Morgen am Freitag. Jetzt lässige Meldung aus Kärnten.
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0: Für Paare mit unerfülltem Kinderwunsch ist eine künstliche Befruchtung oft mit ganz viel Hoffnung, aber leider auch mit Enttäuschungen oft verbunden. Und Julia, eine neue Entwicklung aus Kärnten könnte die Behandlung jetzt in Zukunft ein Stück verbessern.
2: So ist es. Das Kärntner Startup Emetech hat ein neues System für die Entnahme von Eizellen entwickelt. Denn sie sind extrem empfindlich und können auf dem Weg durch den Entnahmeschlauch etwas abkühlen. Okay. Die neue Technik soll deshalb dafür sorgen, dass die Eizelle während des gesamten Vorgangs konstant auf Körpertemperatur bleibt und möglichst optimal geschützt wird.
0: Ja, und aus dieser eigentlich kleinen technischen Veränderung könnte für betroffene Paare einmal ein ziemlich großer Fortschritt werden.
2: Das ist zumindest die Hoffnung dahinter. Entwickler Mario Pföstl möchte damit die Erfolgschancen von Kinderwunschbehandlungen verbessern. Ob und wie stark das tatsächlich gelingt, muss aber erst getestet werden. Anfang 2027 sollen die ersten Prototypen in Kinderwunschkliniken zum Einsatz kommen. Das Patent ist bereits eingereicht worden und auch vom Kärntner Wirtschaftsförderungsfonds gibt es Unterstützung.
0: Also wirklich schöne Geschichte aus Österreich am Weg zum Kinderwunsch. Wunsch.
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Guten Morgen. Schönen Start in den Freitag. Bei uns auf Radio Grün-Weiß geht's auch gleich kultig weiter. Rod Stewart, gleich im Mix vor halb mit Das Weiter Murphy Gang.

0: mach.
1: 8.19 Uhr, guten Morgen.
0: Guten Morgen.
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0: auf Hits geht's Richtung Wochenende mit der grün-weißen Morgenwelle. Schönes Aufstehen am Freitag, es ist 8.30 Uhr.
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0: Im Studio Karin Feiler.
2: Schönen guten Morgen. Obwohl der Iran-Krieg längst noch nicht beendet ist, bleibt die Reiselust in der Steiermark ungebrochen. Da aber Drehkreuze wie Dubai und Abu Dhabi über Monate nicht oder nur eingeschränkt angeflogen werden konnten, hätten viele steirische Kundinnen und Kunden zugewartet, erklärt Max Schlögl, Obmann der Fachgruppe Reisebüros in der Wirtschaftskammer.
3: Seit Anfang Juli sehen wir da wirklich ein sehr, sehr positives Buchungsverhalten. Kunden haben zwar gewartet, aber haben sich schlussendlich dann doch für ihren langersehnten Sommerurlaub entschieden. Es wird auch schon gebucht für den Herbst und für den Winter. Der Eindruck, der da ist, ist der, dass sich die Buchungssaison jetzt da schön langsam wieder erholt und die Leute, die haben richtig Lust auf Urlaub.
2: Airlines, die Ferndestinationen hingegen direkt anfliegen, würden derzeit stark profitieren, erklärt Schlögl. Gleichzeitig aber seien die Flugpreise für diese Strecken stark gestiegen. Wegen Bauarbeiten am Bahnhof Mixnitz-Bärenschützklamm gibt es derzeit Einschränkungen im Regionalverkehr. Auf der S-Bahn-Linie S1 müssen Fahrgäste zwischen Bruck an der Mur und Frontleiten teilweise auf Schienenersatzbusse umsteigen. Grund sind Arbeiten im Zuge der rund 80 Millionen Euro teuren Modernisierung des Bahnhofs. Fernverkehr und Rex-Züge fahren weiterhin planmäßig. Der Schienenersatzverkehr soll voraussichtlich bis 13. September dauern. Und die anhaltende Hitze macht auch den steirischen Seen und Flüssen zu schaffen. Zwar sind die Pegelstände vieler Badeseen gesunken und die Wassertemperaturen gestiegen, die Wasserqualität ist laut aktueller Auswertung aber fast überall weiterhin sehr gut. Anders sieht es bei den Flüssen aus. Vor allem im Süden der Steiermark nähern sich die Wasserstände den langjährigen Tiefstwerten an. Historische Rekordtiefs sind bisher allerdings noch nicht erreicht. Und heute erwartet uns ein typischer Sommertag mit Sonne, Wolken und einzelnen Gewittern. Nicht überall wird es nass, vielerorts in der Steiermark bleibt es auch trocken. Die Höchstwerte liegen zwischen 23 und 31 Grad. Morgen gibt es wieder einen freundlichen Mix aus Sonne und Wolken bei 24 bis 31 Grad.
0: 8 Uhr und gleich 33 Minuten, der Radio Grün-Weiß Verkehrs- und Blitzreport. Da ist weiterhin alles ruhig, gute und sichere Fahrt.
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0: Kollegin macht's fast nie und ich des Öfteren. Guten Morgen auf Radio Grün-Weiß. Karin Feiler, Marc Ehrengroß da.
1: Ja,
0: es ist 6 Minuten nach 8:30 und wir klären jetzt die Frage aller Fragen.
1: Glas, Dose oder Flasche? Woraus trinkt ihr euer Bier eigentlich am liebsten?
2: Kalt, aus der Flasche.
3: Mit Radl aus der Flasche.
4: Frisch getappt aus dem Glas.
5: Aus der Flasche.
6: Natürlich damengerecht aus einem schönen Glas und eiskalt.
7: Aus der Flasche natürlich, um Gottes Willen.
8: Gleich aus der Flasche am besten, eiskalt.
5: Glas.
6: Frisch gekühlt, gezapft, am liebsten.
9: Aus der Flasche.
10: Aus dem Glas.
1: Direkt aus dem Zapfhahn.
11: Am liebsten trinke ich es aus der kleinen Flasche. Wenn ich es aus der Dose trinken müsste, würde mir das nicht so Spaß machen, dann würde ich es mir in ein Glas umschenken und Eiswürfel dazugeben.
0: Eiswürfel, sehr, sehr interessant.
1: Ja, das finde ich ja ganz furchtbar. Ich muss sagen, als Frau so ein 0,33er Flascherl,
0: ja, die werden auch nicht warm.
1: Ist auch cool.
0: Ich persönlich eben Flasche oder Glas, aber im Endeffekt ist eh wurscht. Eben, Hauptsache Clash kalt.
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0: Alle drei österreichischen Fußballclubs haben gewonnen gestern in der Euroleague bzw. Conference League Quali. Gleich Thema bei uns im Sport.
1: Schönen guten Morgen, und ich weiß, wer heute vielleicht auch noch ein Bier trinken wird.
0: 8.39 Uhr.

0: Perfekt geweckt mit der grün-weißen Morgenwelle am Freitag. Schön, dass ihr mit dabei seid. Es ist 8.43 Uhr. Jetzt in die Sportredaktion zu Marcel Fischer.
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2: Red Bull Salzburg gewinnt das Europa-League-Quali-Hinspiel gegen den letztjährigen Champions-League-Teilnehmer Paphos mit 1:0. Torschütze Joker Haris Tabakovic in der 88. Minute. Rapid gewinnt in der Conference-League-Quali bei Paide in Estland mit 4:1 und die Wiener Austria setzt sich bei Beitar Jerusalem mit 2:1 durch. Die Rückspiele steigen nächste Woche. In der heimischen Bundesliga geht heute Abend weiter mit Altach gegen WSG Tirol. Der GAK empfängt morgen um 17 Uhr Austria Lustenau. Und um 19.30 Uhr steigt das Steirer Duell Hartberg gegen Sturm. Der GAK holt außerdem den 20-jährigen Österreicher Soliman Mandy nach Graz. Der offensive Mittelfeldmann wechselt von der U21 des englischen Zweitligavereins West Bromwich Albion zu den Roten und unterschreibt für 3 Jahre. Vini Junior hat seinen Vertrag bei Real Madrid langfristig verlängert. Der Brasilianer bleibt bis 2032. Zuletzt war der 26-Jährige bei Arsenal London im Gespräch. Weltfußballer Rodri steht Medienberichten zufolge unterdessen vor dem Wechsel von Manchester City zum FC Barcelona. Der 30-Jährige will offenbar lieber zu Barca als zum Erzrivalen Real Madrid. Dafür ist der Transfer von Jan Diamandé zu den Königlichen in trockenen Tüchern. Der 19 Jahre alte Nationalspieler der Elfenbeinküste verlässt RB Leipzig und erhält in der spanischen Hauptstadt einen Vertrag bis Sommer 2033. Dem Vernehmen nach beträgt die Ablösesumme gigantische 125 Millionen Euro. Und der ägyptische Stürmerstar Mohamed Salah hat auch einen neuen Verein. Nach seinem Abgang von Liverpool heuert der 34-jährige Stürmer beim türkischen Spitzenklub Trabzonspor an und soll 17 Millionen Euro pro Jahr verdienen. Und Lukas Weiß-Heidinger kann doch die am Montag beginnende Leichtathletik-EM in Birmingham in Angriff nehmen. Nach dem in der Vorwoche erlittenen Hexenschuss hat der Diskuswurf-Vize-Europameister gestern einen Fitnesstest in der Südstadt erfolgreich bestanden.
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0: 8.49 Uhr, kurzer Radio Grün-Weiß, Verkehrs- und Blitzreport. Frisch reingekommen, A9-Pörn-Autobahn Richtung Spielfeld. Der Kleinalmtunnel bei St. Michael ist kurz gesperrt, da liegen Teile im Tunnel. Gute und sichere Fahrt wünsche ich euch gleich auch mit Matthias Reim.
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0: Bis mein Glück, gleich in der grün-weißen Morgenwelle.
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1: Im Studio Christina Adler. Nachdem gestern im Bezirk Korneuburg die Leiche eines 29-Jährigen gefunden wurde, hat der 18-jährige Verdächtige die Tat jetzt gestanden, heißt es von der Polizei. Er ist in die Justizanstalt Korneuburg gebracht worden. Das Opfer ist gestern tot in einem Einfamilienhaus in Langenzersdorf gefunden worden. Zu den Hintergründen sind noch keine Details bekannt gegeben worden. Fast jede Woche wird in Österreich eine Frau ermordet. Und fast jeden Tag wird eine Frau beinahe ermordet. Deswegen ruft der Verein Stopp Stadtteile ohne Partnergewalt alle Männer dazu auf, Verantwortung zu übernehmen und beim heutigen Protestmarsch gegen Gewalt an Frauen in Wien mitzugehen. Statt nur zu reden, muss in Österreich endlich gehandelt werden, kritisiert die Vorsitzende vom Verein Stopp, Maria Rösselhuber.
2: Bei uns wird halt immer noch diskutiert und wahrscheinlich wird lange diskutiert und in der Zwischenzeit müssen wieder viele Frauen sterben. Also es braucht einfach wirksame Maßnahmen, um Gewalttäter ernsthaft zu stoppen und ernsthafte Konsequenzen.
1: Der Protest startet heute um 9 Uhr bei der Wiener Staatsoper. In Österreich wird wegen des Babymilchskandals jetzt auch gegen die Hersteller Nestle und Danone ermittelt. Auslöser war eine Anzeige der Verbraucherschutzorganisation Foodwatch. Mehrere Hersteller mussten im Winter in mehr als 60 Ländern Babynahrung zurückrufen. Wegen einer möglichen Verunreinigung mit einem Giftstoff, der unter anderem Erbrechen und Durchfall auslösen kann. Wer ein Visum für einen USA-Aufenthalt braucht, wird künftig strenger durchleuchtet. Die US-Regierung will sich bei der Visavergabe noch genauer anschauen, was Antragsteller auf Instagram und ähnlichen Netzwerken so machen. Schon jetzt müssten etwa Studierende ihre Online-Aktivitäten offenlegen. Künftig könnte die Regelung auch für ausländische Journalisten gelten. Außerdem plant die Trump-Regierung, die Aufenthaltszeiten für ausländische Journalisten und Studenten zu kürzen.
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3: Heute bleibt es sommerlich warm, die ganz große Hitze ist aber vorbei. Im Tagesverlauf wechseln sich sonnige Abschnitte mit dichteren Wolken ab. Dazu können sich vereinzelt Regenschauer oder Gewitter entwickeln. Die Temperaturen erreichen 23 bis 31 Grad. Aktuell hat es in Bruck an der Mur 22 Grad, in Mooslandl 20 Grad und in Fürstenfeld 24 Grad. Morgen wird es dann mit 24 bis 31 Grad ähnlich warm. Einzelne Gewitter sind vor allem im Bergland möglich.
4: Danke Karin. 3 Minuten nach 9, der Radio Grün-Weiß Verkehr. Und Blitzreport. A9 Pörnautobahn Richtung Spielfeld. Der kleine Tunnel bei St. Michael ist weiterhin gesperrt. Da liegen Teile im Tunnel. Und B70 Packerstraße. In beide Richtungen gibt es eine Sperre der Umfahrung Voitsberg wegen einer Baustelle. Ihr müsst da über das Voitsberger Stadtgebiet ausweichen. Sollte euch was auffallen, 038 42 43 3x die 0. Gute Fahrt.
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4: Und wir begleiten euch durch den Freitag Richtung Wochenende, vielleicht auch Richtung Sommerurlaub. Mit ganz viel Lieblingsmusik von euch. Rian, Verwandtschaftstreffen wartet da. Joan Osborne, One of Us. Und das sind jetzt die Gnocchis. Wie Zucker und wie Salz.
6: Das sind

0: ein paar Gospelstimmen und jede Menge Emotion. Mehr braucht's manchmal nicht für einen Welthit. Jetzt bei Mario Freis, Like a Prayer, Madonna.
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2: Mit Like a Prayer hat Madonna 1989 einen ihrer wichtigsten und erfolgreichsten Songs veröffentlicht. Der Hit hat weltweit die Charts gestürmt und gleichzeitig aber auch für einen der größten Skandale ihrer Karriere gesorgt. Geschrieben hat Madonna den Titel mit ihrem Songwriting-Partner Pat Leonard. Und für den Welthit haben die beiden gar nicht lange gebraucht.
3: I mean, none of these songs took more than a couple hours. None of them.
4: That's it?
3: None of them took more than two or three hours to write.
2: Und obwohl Like a Prayer so schnell geschrieben war, wie Pat Leonard erzählt hat, steckt darin jede Menge Persönliches. Madonna verarbeitet ihre katholische Erziehung, den frühen Tod ihrer Mutter und verbindet religiöse Bilder mit Popmusik. Das Musikvideo mit brennenden Kreuzen und kirchlichen Symbolen hat damals heftige Proteste ausgelöst. Sogar Pepsi hat eine millionenschwere Werbekampagne mit Madonna gestoppt. Der Erfolg ist aber trotzdem oder vielleicht gerade deswegen riesig gewesen. Like a Prayer ist weltweit zu einem Nummer 1 Hit geworden und zählt bis heute zu ihren größten Klassikern.
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1: Die 90er dürfen am Freitagvormittag auch nicht fehlen. Es ist 9.30 Uhr, das ist der Radio Grün-Weiß Verkehrs- und Blitzreport mit guten Nachrichten von der A9 Pürnautobahn Richtung Spielfeld. Der Kleinalmtunnel ist wieder offen, die Teile im Tunnel sind entfernt worden. Und B70 Packerstraße, da gibt es heute eine Sperre der Umfahrung Voitsberg wegen einer Baustelle. Ihr müsst da über das Stadtgebiet von Voitsberg ausweichen. Sonst alles ruhig, sollte euch was auffallen. 038 42 43 dreimal die 0, gute Fahrt.
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0: Sonnensprung.
1: Seiler und Speer, ganz entspannt am Freitagvormittag.
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1: Heute ist Freitag, der 7. August und für uns gibt's jetzt wieder einen Sprung in die Vergangenheit. Wir alle kennen die Bee Gees für ihre riesen Disco-Hits. Und heute, vor 55 Jahren, haben die Gibb-Brüder ihren ersten Nummer-1-Hit gelandet. Mit How Can You Mend a Broken Heart? 1987 hat eine Frau Geschichte geschrieben. Sie ist als erster Mensch durch das eiskalte Wasser der Beringstraße von Alaska nach Sibirien geschwommen. Bei gerade einmal rund 4 Grad Wassertemperatur ist diese Leistung bis heute kaum vorstellbar. Heute ist ein Besuch im Buckingham Palace für viele Touristen selbstverständlich. Angefangen hat das vor 33 Jahren. Damals hat der Palast erstmals seine Türen für Besucher geöffnet und mit den Eintrittsgeldern die Renovierung von Schloss Windsor mitfinanziert. Vor genau 2 Jahren hat eine Terrorwarnung für Schlagzeilen weit über Österreich hinaus gesorgt.
3: 3 Taylor Swift Concerts have just been cancelled.
4: Taylor Swift Concerts in Vienna have been cancelled.
5: 3 Taylor Swift Concerts have been cancelled in Austria.
1: Die 3 geplanten Taylor Swift Konzerte in Wien sind aus Sicherheitsgründen kurzfristig abgesagt worden und 200.000 Fans haben ihre Konzertpläne damals plötzlich begraben müssen. Alle Bierliebhaber feiern heute den Internationalen Tag des Bieres und der Tag hat genau 3 Ziele: gemeinsam mit Freunden Bier zu genießen, Brauerinnen und Brauer zu ehren und gemeinsam die Biere aller Nationen und Kulturen zu feiern. In dem Sinne, Prost!
6: Jetzt hauen wir uns ein gepflegtes Bier in die Venen, damit wir munter werden.
1: Und Geburtstag feiert heute der deutsche Schauspieler Fahri Yardim, unter anderem bekannt aus dem Hamburger Tatort. Er wird heute 46.
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1: 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Und die Nummer ist vor 44 Jahren, 1982, zum Welthit geworden. Platz 1 unter anderem in den USA und Großbritannien. Platz 9 bei uns in Österreich, aber eine Nummer, die auch heute noch läuft. Dexys Midnight Runners mit Come On Eileen.

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1: Im Studio Christina Adler. Jetzt am Vormittag versammeln sich in Wien Männer, um gegen Gewalt an Frauen zu demonstrieren. Unter dem Motto Männergewalt ist eine Schande ruft der Verein Stopp Stadtteile ohne Partnergewalt vor allem Männer dazu auf, Verantwortung zu übernehmen. Erklärt die Vorsitzende vom Verein Stopp, Maria Rösselhuber.
2: Dass Männer sich in der Gewaltprävention einbringen, etwas tun und nicht mehr nur zuschauen, dass Männer aufhören zu schweigen und wegzuschauen bei zum Beispiel sexistischen Witzen, Sprüchen, weil sie sich damit eigentlich auch zu Mittäter machen.
1: Statt nur über Gewaltprävention zu reden, muss in Österreich endlich gehandelt werden, kritisiert Rösselhuber. Sie fordert wirksame Maßnahmen und Konsequenzen. Nachdem gestern im Bezirk Korneuburg die Leiche eines 29-Jährigen gefunden wurde, hat der 18-jährige Verdächtige die Tat jetzt gestanden, heißt es von der Polizei. Er ist in die Justizanstalt Korneuburg gebracht worden. Das Opfer ist gestern tot in einem Einfamilienhaus in Langenzersdorf gefunden worden. Zu den Hintergründen sind noch keine Details bekannt gegeben worden. Die österreichische Post hat im ersten Halbjahr deutlich weniger verdient. Der Umsatz ist zwar um knapp 4% auf rund 1,5 Milliarden Euro gestiegen, der Gewinn ist aber um 2/3 auf knapp 23 Millionen Euro eingebrochen. Laut der Post liegt das daran, dass die Kosten gestiegen sind, der Wettbewerb im Ausland immer stärker wird und auch immer weniger Briefe verschickt werden. Schon besser schaut es dagegen bei den Paketen aus. Die Sparte ist um mehr als 11% gewachsen. Wegen erhöhter Aktivität des Ätna mussten 3 Flugzeuge, die am Flughafen Catania landen wollten, umgeleitet werden. Die Warnstufe für den Luftverkehr wurde nun auf Rot angehoben. Am Krater des Vulkans ist eine Lavafontäne und eine Eruptionswolke gesehen worden. Auslöser ist ein seit Donnerstag andauerndes leichtes Zittern des Erdbodens, wie das italienische Vulkanobservatorium erklärt. Der Ätna ist der höchste und aktivste Vulkan Europas.
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3: Da gibt es heute einen Wechsel aus Sonne und Wolken. Dazu bilden sich ein paar Regenschauer und Gewitter, die meisten in der Obersteiermark. Und am Abend und in der Nacht auf Samstag, das sind dann auch im Süden Schauer möglich. Die Temperaturen heute 23 bis 31 Grad. Aktuell schon 28 Grad bei euch in Graz. 26 Grad messen wir in Köflach, 22 Grad noch in Judenburg und zurzeit 21 Grad in Liezen. Morgen am Samstag, ähnlich wie heute, 24 bis 31 Grad. Auch der ein oder andere gewittrige Regenschauer ist dabei, vor allem im Bergland. Am Sonntag scheint dann meistens die Sonne und es wird wieder heißer, bei 28 bis 33 Grad. Am Nachmittag sind aber wieder Wärmegewitter möglich.
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3: 3 Minuten nach 10, eine Meldung gibt's von der B70 Packerstraße. In beide Richtungen ist die Umfahrung Voitsberg wegen einer Baustelle gesperrt. Ihr müsst da über das Voitsberger Stadtgebiet ausweichen. Gute und sichere Fahrt.
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3: Ray Gabi hat heute eine neue Single rausgebracht. Worum es geht und wie die klingt, das hört ihr gleich bei der Arbeit. Schönen Freitag!

0: Einen Freitagvormittag hier auf Radio Grün-Weiß bei der Arbeit. Und am Freitag, da gibt es immer ganz, ganz viele neu veröffentlichte Songs. Und Ray Garvey hat auch einen neuen Song rausgebracht. Gehört ja schon seit sehr, sehr vielen Jahren zu den erfolgreichsten Künstlern im deutschsprachigen Raum. Egal ob jetzt als Sänger, Songwriter oder auch als Coach bei The Voice of Germany. Er versteht es immer wieder, Menschen mit seiner Musik zu berühren. Und für seine neue Single Rivers hat er sich auch Unterstützung von Imran geholt.
1: Imran kennen sehr viele als Produzent Abbas, der auch mit mir Is It Love geschrieben hat, Beautiful Life, Kiss Me, also so viele verschiedene, so viele Lieder haben wir zusammengeschrieben und produziert. Das war schon eine natürliche Entwicklung, dass wir dann ein Lied zusammen performen, weil Abbas Produzent ist auch Imran, der Künstler.
0: Rivers, die neue Single, ist jetzt ein relativ emotionaler Song mit viel Gefühl und auch einer starken Botschaft.
1: Es ist ein wunderschönes Lied, der über den Weg zur Liebe beschreibt. Und so ist The River, das Fluss, irgendwie so, es verkörpert halt den Weg, die wir beide in unser Leben halt irgendwie so gegangen sind, um unsere Liebe zu finden.
0: Ja, und wir hören jetzt rein in den neuen Song von Ray Garvey und Imran. Rivers, jetzt bei der Arbeit.

0: Tigermücke den Kampf angesagt. Und das gibt schon erste Erfolge. Die Infos dazu, die hört ihr in 7 Minuten bei uns auf Radio Grün-Weiß in den Nachrichten um 10:30.
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0: Maja Kondios. Schönen Freitagvormittag, heute der 7. August. Es ist 10.30 Uhr.
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0: Im Studio Karin Feiler und der Kampf gegen die Tigermücke in Graz zeigt jetzt erste deutliche Erfolge.
2: Ja, in zwei Testgebieten werden jede Woche tausende sterile Tigermückenmännchen ausgesetzt. Dadurch ist die Population dort bereits um bis zu 70% zurückgegangen. Insgesamt sollen heuer rund 2 Millionen sterile Tiere freigesetzt werden. Das Grazer Gesundheitsamt betont aber, dass auch die Bevölkerung mithelfen muss, vor allem kleine Wasseransammlungen in Gärten, etwa in Blumenuntersetzern, dienen den Tigermücken als Brutstätten und sollten regelmäßig beseitigt werden. Vollständig ausrotten lässt sich die Tigermücke laut Experten nicht mehr. In der Grimming-Therme in Bad Mitterndorf könnten schon ab Mitte August Parkgebühren eingeführt werden. Geplant sind 5 Euro pro Tag für Thermengäste. Jahreskartenbesitzer sollen ein vergünstigtes Jahresticket erhalten. Als Grund nennt die Therme die zunehmende Zahl an Fremdparkern. Die Pläne sorgen allerdings für Kritik bei vielen Gästen. Auch Bürgermeister Herbert Hansmann hofft, dass noch eine Lösung gefunden wird, mit der Gäste und Therme zufrieden sind. Und passend zum Internationalen Tag des Bieres hat die Brauerei Murau eine positive Bilanz gezogen. Bei der Generalversammlung ist der erfolgreiche Kurs des Traditionsunternehmens bestätigt worden. Patricia Scheuchenstuhl mit näheren Informationen.
3: Die Brauerei Murau setzt weiter auf Regionalität, Qualität und nachhaltiges Wachstum. Für ihre Bierqualität ist die Brauerei zuletzt mit 9 Goldmedaillen bei der internationalen DLG-Prüfung ausgezeichnet worden. Das Murauer Preisel und Bier hat außerdem die Auszeichnung als bester Radler erhalten. Auch der neue Markenauftritt und der Auftritt beim Donauinselfest in Wien werden als wichtige Erfolge gewertet.
2: Die genossenschaftlich geführte Brauerei Murau setzt damit ihren Kurs als regional verwurzeltes und nachhaltig wirtschaftendes Unternehmen fort. Und damit schon zu dir, lieber Marc, und den Wetteraussichten.
0: Und da gibt's heute eine Mischung aus Sonne und Wolken. Dazu bilden sich dann auch ein paar Regenschauer und Gewitter, die meisten in der Obersteiermark. Heute am Abend und in der Nacht auf Samstag auch im Süden der ein oder andere Regenschauer mit dabei. Die Temperaturen heute 23 bis 31 Grad. Morgen am Samstag wird's ähnlich wie heute, auch am Nachmittag wieder der ein oder andere gewittrige Regenschauer im Norden dabei. Am Sonntag wird es wieder ein bisschen heißer bei bis zu 33 Grad. 10.32 Uhr, der Radio Grün-Weiß Verkehrs- und Blitzreport B70 Packerstraße. Die Umfahrung Voitsberg ist in beide Richtungen wegen einer Baustelle gesperrt. Ausweichen müsst ihr da über das Stadtgebiet. Und es staut in Graz in der Puntigammer Straße Richtung Liebenau. Da braucht ihr laut dem Lukas bis zu 10 Minuten länger. Sollte euch was auffallen? Unfallstaublitzer 038 42 43 3x die 0. Gute Fahrt.
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0: Das ist Radio Grün-Weiß bei der Arbeit am Freitag. Schön, dass ihr mit dabei seid. Marc Ehrengroß da. Und jetzt habe ich einen Studiogast bei mir. Seit 10 Jahren setzt sich der Verein Steirer mit Herz für Menschen ein, die Unterstützung brauchen. Und heuer gibt's einen ganz besonderen Grund zum Feiern. 5. September, großes 10-Jahres-Fest. Und wir von Radio Grün-Weiß, wir dürfen auch mit dabei sein. Und bei mir im Studio jetzt der Obmann von Steirer mit Herz. Marcel Resch. Marcel, schön, dass du da bist.
1: Hallo Marc, danke für die Einladung.
0: Du 10 Jahre Steirer mit Herz, wenn du auf die Zeit ein bisschen zurückblickst. Was gibt es da was Besonderes, was so hinaussticht für dich?
1: Ich glaube, es gibt ganz, ganz viele Momente, die was auch prägen und wirklich auch nachhalten. Es hat so viele schöne Momente gegeben und man ist so viel mit der Zeit auch so mitgewachsen. Wir haben so viele Menschen begleiten dürfen und ich glaube, das macht's aus. Einfach zusammenstehen, was Gutes tun und miteinander feiern.
0: Wer euren Verein jetzt vielleicht nicht kennt, was sind so eure Kernaufgaben? Was macht ihr konkret?
1: Also konkret unterstützen wir kranke Kinder und Jugendliche in der Steiermark. Und unterstützen eben betroffene Familien.
0: Ihr habt jetzt auch einen eigenen Podcast schon. Wie ist die Idee gekommen?
1: Wir haben gesagt, der Podcast heißt 2 Momente, ein Leben. Und wir haben einfach gesagt, wir wollen Menschen mit Schicksalsschlägen eine Bühne geben, wo sie von einem Moment erzählen, wo sie gescheitert sind oder wo sie beeinträchtigt hat und wie sie daraus wieder eben gefunden haben. Und das ist wirklich ein sehr berührender Podcast und wir freuen uns, dass wir den seit März schon an den Mann bringen dürfen.
0: Ja, ich habe den nämlich auch schon vorgeschlagen gekriegt. Ich folge euch natürlich auch. Wo findet man euch überall? Auf Instagram, Facebook?
1: Alles, Instagram, ich, Facebook, Spotify, YouTube, überall.
0: Ja, wie gesagt, 10 Jahre Steirer mit Herz gibt's jetzt euch schon. 5. September, großes Fest. Auf was dürfen sich da die Besucherinnen und Besucher freuen?
1: Also wirklich ein ganz, ganz großes Rahmenprogramm. Ab 13 Uhr beginnt's und geht bis mitten in die Nacht. Also von einem Live-Wunschradio mit Grün-Weiß bis ein Auftritt mit Sassi, mit Band, Petra Frey, Gigi Anderson, Adriana. Also wirklich ein sehr dichtes und buntes Programm.
0: Und ich glaube, was zu gewinnen gibt es auch für alle, die vorbeischauen.
1: Genau, also mit dem Kauf von den Glückslosen wird derzeit ein 4-jähriger Bub, der Simon, unterstützt. Und es gibt als Hauptpreis eine Vespa zu gewinnen.
0: Ich glaube, im Wert von 6.000 Euro, also wer eine Vespa schon immer mal haben will und was Gutes tun will, unbedingt vorbeischauen bei euch. Wo wird's denn gefeiert?
1: Also gefeiert wird's in der Südsteiermark, in St. Johann im Sackertal, wo wir auch unseren Vereinssitz haben. Und am Dorfplatz, und wir freuen uns auf jeden und jede Besucherin.
0: Jetzt gibt's euch schon 10 Jahre. Wenn du jetzt 10 Jahre in die Zukunft denkst, wo willst du mit Steirer mit Herz hin?
1: Wo will ich hin? Das ist wie immer eine schwierige Frage. Also ich sage immer wieder, wir wollen weiterhin ganz viele Menschen unterstützen und begleiten. Das ist für uns das Allerwichtigste, dass wir einfach Menschen einfach ein Stückchen begleiten dürfen und einfach wieder positiv stimmen dürfen. Genau.
0: Dann sage ich danke, Marcel Resch, Obmann des Vereins Steirer mit Herz. Danke für deinen Besuch.
1: Danke für die Einladung.
0: Das große 10-Jahres-Fest, 5. September, St. Johann im Sackertal und Radio Grün-Weiß auch dabei. Und jetzt gibt's euren Song. Marlena Martinelli und Sternenstaub. Steirer mit Herz.

0: sich immer an die Fußball-WM denken. Kanan Waving Flag auf Radio Grün-Weiß am Freitag. In 9 Minuten Nachrichten, Wetter und Verkehr bei uns auf Radio Grün-Weiß und gleich noch Boney M. und die ERV.
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1: Im Studio Alexander Fekonja. Der Waldbrand in St. Egiden am Steinfeld in Niederösterreich ist vermutlich durch alte Munition aus dem Zweiten Weltkrieg ausgelöst worden, heißt es kürzlich von der Polizei. Mehr dazu von Christina Adler.
2: Laut Polizei haben sich die alten Munitionsteile aus dem Zweiten Weltkrieg wegen der extremen Hitze mit sehr großer Wahrscheinlichkeit selbst entzündet. Das liegt daran, dass in der Munition Phosphor enthalten war, ein hochentzündlicher Stoff. Das Feuer hat sich am Mittwoch auf rund 100 Hektar Wald ausgebreitet. Mehr als 550 Feuerwehrleute und mehrere Hubschrauber waren im Einsatz. Mittlerweile ist der Brand unter Kontrolle, die Löscharbeiten gehen aber weiter. Mit Drohnen suchen rund 200 Helfer nach versteckten Glutnestern, die dann gezielt gelöscht werden.
1: Wann der gesamte Einsatz beendet werden kann, ist derzeit noch nicht klar. Von April bis Juni hat es in Österreich wieder weniger Firmenpleiten gegeben. Konkret insgesamt rund 1670 Insolvenzen. Das sind um 3% weniger als im Vorjahr, so die Statistik Austria heute. Am öftesten trifft es Unternehmen im Dienstleistungsbereich, dem Handel und der Baubranche. Im zweiten Quartal wurden heuer aber auch deutlich weniger neue Firmen angemeldet. Wegen der aktuellen Dürre will die Stadt Linz das Grillen an den beiden öffentlichen Grillplätzen am Pichlinger See und am Jaukerbach vorübergehend verbieten. Das Grillverbot soll für die nächsten 2 Wochen gelten. Der Ordnungsdienst der Stadt wird die Bereiche verstärkt kontrollieren. In Italiens Urlaubsorten gibt es immer mehr kuriose Verbote gegen den Massentourismus. Praia a Mare in Kalabrien etwa hat eine nächtliche Ausgangssperre für Kinder beschlossen. Unter 14-Jährige müssen spätestens um 1 Uhr zu Hause sein, sonst drohen den Eltern 500 Euro Strafe. In anderen Orten, etwa bei Venedig, werden Strafen fällig, wenn man im Badeanzug oder mit nacktem Oberkörper auf der Straße geht.
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3: Heute gibt es einen Wechsel aus Sonne und Wolken. Die Temperaturen erreichen 23 bis 32 Grad. Aktuell 28 Grad bewölkt bei euch in Deutschlandsberg. In Weiz scheint die Sonne bei 29 Grad und auch in Mautern Sonnenschein bei 23 Grad. Besonders in der Obersteiermark. Da gehen am Nachmittag immer wieder Regenschauer und Gewitter nieder. Manche davon können kräftig ausfallen und lokal große Regenmengen in relativ kurzer Zeit bringen. Im Süden tauchen die Schauer nur vereinzelt auf. Das ändert sich dann in der Nacht. Da verlagert sich der Regenschwerpunkt in den Süden. In der Früh wird es dann aber wieder trocken. Morgen am Samstag, ähnlich wie heute, 24 bis 31 Grad. Auch der ein oder andere gewitterige Regenschauer ist dabei, vor allem im Bergland. Und am Sonntag, da scheint meistens die Sonne. Es wird wieder heißer, bei bis zu 33 Grad. Aber Sonntagnachmittag sind auch wieder Wärmegewitter möglich.
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3: 3 Minuten nach 11 bis 70 Parkerstraße. Die Umfahrung Voitsberg ist in beide Richtungen wegen einer Baustelle gesperrt. Ausweichen dort bitte über das Stadtgebiet. B320 Enstalstraße Richtung Lietzen. Da gibt es Stau im Baustellenbereich bei Schladming. Da braucht ihr rund 10 Minuten länger. Danke, Andi. Und es staut weiter in Graz in der Puntigammer Straße Richtung Liebenau. Dort ebenfalls 10 Minuten Zeitverlust. Gute und sichere Fahrt.
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3: Alle 3 österreichischen Clubs haben gestern in der Europa League bzw. Conference League Quali gewonnen. Am Transfermarkt beim Fußball, da tut sich auch einiges und Lukas Weiß-Heidinger kann doch mit zur Leichtathletik-EM fahren. Das und mehr gleich im Sport bei uns.

0: Das ist mehr Musik, mehr Abwechslung Richtung Wochenende bei der Arbeit. Schönen Freitag wünsche ich euch gleich im Mix. Dino Angels mit der Volkshilfe und Paul Pizzerra jetzt in die Sportredaktion zu Marcel Fischer.
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2: Red Bull Salzburg gewinnt das Europa-League-Quali-Hinspiel gegen den letztjährigen Champions-League-Teilnehmer Paphos mit 1:0. Torschütze Joker Haris Tabakovic in der 88. Minute. Rapid gewinnt in der Conference-League-Quali bei Paide in Estland mit 4:1 und die Wiener Austria setzt sich bei Beitar Jerusalem mit 2:1 durch. Die Rückspiele steigen nächste Woche. In der heimischen Bundesliga geht's heute Abend weiter mit Altach gegen WSG Tirol. Der GAK empfängt morgen um 17 Uhr Austria Lustenau und um 19.30 Uhr steigt das Steirer Duell Hartberg gegen Sturm. Der GAK holt außerdem den 20-jährigen Österreicher Soleman Mandy nach Graz. Der offensive Mittelfeldmann wechselt von der U21 des englischen Zweitligavereins West Bromwich Albion zu den Roten und unterschreibt für 3 Jahre. Vini Junior hat seinen Vertrag bei Real Madrid langfristig verlängert. Der Brasilianer bleibt bis 2032. Zuletzt war der 26-Jährige bei Arsenal London im Gespräch. Weltfußballer Rodri steht Medienberichten zufolge unterdessen vor dem Wechsel von Manchester City zum FC Barcelona. Der 30-Jährige will offenbar lieber zu Barca als zum Erzrivalen Real Madrid. Dafür ist der Transfer von Jan Diamandé zu den Königlichen in trockenen Tüchern. Der 19 Jahre alte Nationalspieler der Elfenbeinküste verlässt RB Leipzig und erhält in der spanischen Hauptstadt einen Vertrag bis Sommer 2033. Dem Vernehmen nach beträgt die Ablösesumme gigantische 125 Millionen Euro. Und der ägyptische Stürmerstar Mohamed Salah hat auch einen neuen Verein. Nach seinem Abgang von Liverpool heuert der 34-jährige Stürmer beim türkischen Spitzenklub Trabzonspor an und soll 17 Millionen Euro pro Jahr verdienen. Und Lukas Weiß-Heidinger kann doch die am Montag beginnende Leichtathletik-EM in Birmingham in Angriff nehmen. Nach dem in der Vorwoche erlittenen Hexenschuss hat der Diskuswurf-Vize-Europameister gestern einen Fitnesstest in der Südstadt erfolgreich bestanden.
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0: Der Regionalverkehr im bei Mixnitz ist ein bisschen eingeschränkt. Da sprechen wir drüber in 8 Minuten um 11:30 in den Nachrichten hier auf Radio Grün-Weiß. Und die Trockenheit setzt die steirischen Bauern massiv unter Druck.
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0: So klingt da. Der Freitag auf Radio Grün-Weiß. Mahlzeit 11.30 Uhr.
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0: Im Studio Karin Feiler.
2: Schönen Freitag. Die aktuelle Trockenheit setzt die steirischen Bauern massiv unter Druck. Die Landwirtschaftskammer ist um eine Lösung des Problems bemüht. Man habe bereits gemeinsam mit den Partnern Maschinenring Steiermark, Obersteirischer Maschinenring und Bio Austria Steiermark die Vorbereitungen für die Futtervermittlung geschaffen. Das allein reicht aber laut Bauernbunddirektor Bernd Brottrager nicht aus.
3: Wir setzen uns beim Bund jetzt mit Nachdruck ein für ein treffsicheres Dürremaßnahmenpaket und zusätzliche Möglichkeiten zur Futtergewinnung. Und gleichzeitig müssen wir dann nachher schauen, langfristig, dass wir die Landwirtschaft widerstandsfähiger machen gegen den Klimawandel mit Investitionen in die Bewässerung, in die Wasserversorgung und angepasste, klimaangepasste Anbaumethoden.
2: Brottrager betont zudem noch, dass es in der Steiermark zum Glück genug Trinkwasser gibt, man müsse aber mit der Ressource Wasser sorgsam umgehen. Der Kampf gegen die Tigermücke in Graz zeigt erste deutliche Erfolge. In zwei Testgebieten werden jede Woche tausende sterile Tigermückenmännchen ausgesetzt. Dadurch ist die Population dort bereits um bis zu 70% zurückgegangen. Insgesamt sollen heuer rund 2 Millionen sterile Tiere freigesetzt werden. Das Grazer Gesundheitsamt betont aber, dass auch die Bevölkerung mithelfen muss. Vor allem kleine Wasseransammlungen in Gärten, etwa in Blumenuntersetzern, dienen den Tigermücken als Brutstätten und sollten regelmäßig beseitigt werden. Vollständig ausrotten lässt sich die Tigermücke laut Experten nicht mehr. Und wegen Bauarbeiten am Bahnhof Mixnitz-Bärenschützklamm gibt es derzeit Einschränkungen im Regionalverkehr. Auf der S-Bahn-Linie S1 müssen Fahrgäste zwischen Bruck an der Mur und Fronleiten teilweise auf Schienenersatzbusse umsteigen. Grund sind Arbeiten im Zuge der rund 80 Millionen Euro teuren Modernisierung des Bahnhofs. Fernverkehr und Rex-Züge fahren weiterhin planmäßig. Der Schienenersatzverkehr soll voraussichtlich bis 13. September dauern. Und schon jetzt gibt's die Wetteraussichten mit Marc Ehrengroß.
0: Da gibt's heute einen Wechsel aus Sonne und Wolken. Die Temperaturen 23 bis maximal 32 Grad heute. Besonders in der Obersteiermark gehen am Nachmittag immer wieder Regenschauer und Gewitter nieder. Manche davon können auch kräftig ausfallen und lokal große Regenmengen in relativ kurzer Zeit bringen. Im Süden, da tauchen die Schauer nur vereinzelt auf. In der Nacht verlagert sich der Regenschwerpunkt dann aber in den Süden. In der Früh wird's dann aber wieder trocken. 11 Uhr und gleich 33 Minuten. Der Radio Grün-Weiß Verkehrs- und Blitzreport. 10 Minuten länger braucht ihr auf der B320 Enztalstraße. Und zwar Richtung Lietzen. Da gibt's Stau im Baustellenbereich bei Schladming. Und Stau in Graz, Puntigammer Straße. Beide Richtungen jetzt bis zur Kreuzung Buchstraße braucht ihr 5 bis 10 Minuten länger. Und geblitzt wird auf der A9 Richtung Linz zwischen Vogaustraß und Leibniz. Danke Roman fürs Melden. Sollte euch was auffallen, 038 42 43. Dreimal die Null. Gute und sichere Fahrt.
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0: Die Knickerbocker mit Puppe. Schönen Freitag.

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0: wirkt wie Baldrian-Tropfen. Bringt den Puls ein bisschen runter. Billy Idol und Sweet 16 für euch am Freitag bei der Arbeit jetzt zu David Bleiberger Kreuz.
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2: Ich bin Soldatin. Und Soldaten müssen kämpfen.
3: Bei Paramount Plus startet gerade die dritte Staffel der extrem spannenden Serie Lioness. Zoe Saldana und Nicole Kidman übernehmen die Hauptrollen im Spionage-Thriller. Sehr gelungen ist auch Morgan Freeman in der Rolle als US-Außenminister.
4: Unsere nationale Sicherheit wurde kompromittiert.
5: Die Lioness-Ziele könnten öffentlich gemacht werden.
3: Der 89-jährige Schauspieler ist immer noch regelmäßig in neuen Projekten zu sehen und denkt nicht an den Ruhestand. Große Empfehlung also für Lioness bei Paramount Plus.
6: Herzlich willkommen in der Villa der Versuchung.
3: Die Villa der Versuchung hat im letzten Jahr ja zu den Überraschungshits im Reality-Programm von Sat.1 gehört. Moderieren wird die Villa der Versuchung wieder Verona Poth. Die Idee ist simpel, mehr oder weniger bekannte Promis kommen in einer Villa zusammen, jeder Luxus wird ihnen allerdings weggenommen.
7: Die nimmt sich hier 20 Cola à 200 Euro am Tag. Das ist einfach nur asozial.
3: Wer nicht mit den bescheidenen Verhältnissen klarkommt, muss tief in die Tasche greifen. Sachen wie Zigaretten und Luxusmomente werden von der Gewinnsumme abgezogen.
8: Ich möchte nicht, dass der Gewinn so hart geschmälert wird, dass gar nichts mehr übrig bleibt.
3: Jeden Montag gibt's neue Folgen von Villa der Versuchung bei Sat.1. Und Join.
9: Sie trainieren jetzt Fußball. Mann, sie sind die Legende, weil sie sowas Bescheuertes machen.
3: Die preisgekrönte Fußballserie Ted Lasso startet mit der vierten Staffel bei Apple TV Plus. Die Comedy-Serie folgt dem Fußballtrainer Ted Lasso, der in Großbritannien ein Team coachen muss. Im Zentrum der neuen Staffel steht diesmal ein Frauenteam, die Lady Greyhounds.
10: Ich habe ja immer angenommen, Tee schmeckt wie heißes braunes Wasser. Und wissen Sie was? Ich hatte recht. Es ist grauenvoll.
3: Ted Lasso ist einer der großen Hits von Apple TV Plus. Ab sofort gibt's jede Woche eine neue Episode.
11: He-Man und Masters of the Universe! Ich bin Adam, Prinz von Eternia und Verteidiger der Geheimnisse von Schloss Grayskull.
3: Und der neue He-Man-Film Masters of the Universe war ja gerade erst in den Kinos zu sehen. Jetzt gibt's den Film schon bei Amazon Prime Video ohne Zusatzkosten. In den Kinos ist der Film ja hart gefloppt. Die Produktion war extrem teuer und wirklich zeitgemäß sind die Macho-Muskelberge natürlich nicht mehr.
11: Wunderbare Geheimkräfte erschlossen sich mir, als ich eines Tages mein Zauberschwert ausstreckte und sagte, ich habe die Kraft.
3: Fans von 80er-Jahre-Action können Masters of the Universe bei Amazon Prime Video aber auf jeden Fall eine Chance geben. Für alle anderen gibt's ab sofort auch den sehr gelungenen Ryan Gosling-Film Der Astronaut bei Prime. Viel Spaß beim Fernsehen, Streamen und Kaufen. David Bleiberger Kreins, Unterhaltungsredaktion.
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0: Für Bundeskanzler Christian Stocker ist Kinderbetreuung keine unbezahlte Arbeit. Da kriegt er jetzt ordentlich Gegenwind. Die Infos dazu, die bekommt ihr in 9 Minuten um 12 hier bei uns auf Radio Grün-Weiß.
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1: Im Studio Alexander Fekonja. Nach der langen Hitzewelle sind gestern Abend im Westen Österreichs schwere Unwetter gezogen, vor allem in Salzburg und Tirol. In Salzburg waren vor allem der Pinzgau und der Pongau am stärksten betroffen. In Uttendorf ist ein Bach über die Ufer getreten. In Stuhlfelden sind Häuser evakuiert worden. Rund 675 Einsatzkräfte waren im Einsatz und auch heute gehen die Einsätze weiter, sagt uns Stefan Herbst, Katastrophenschutzreferent im Pinzgau.
2: Wir haben über 100 Feuerwehrkräfte in den beiden Gemeinden im Einsatz und parallel dazu finden Räumungen der Wildbach- und Lawinensperren statt. Die hat es bei dem Unwetter natürlich mit viel Geschiebematerial angefüllt und die werden jetzt so gut wie möglich halt in der gebotenen Zeit wieder zumindest teilentleert, weil wir nicht wissen, wann nächste Gewitter kommen.
1: In Tirol ist es vor allem im Zillertal sowie in Innsbruck und Kitzbühel zu Murenabgängen und überfluteten Kellern gekommen. Verletzt wurde in beiden Bundesländern aber niemand. Auch größere Schäden sind ausgeblieben. Munitionsteile aus dem Zweiten Weltkrieg sollen den Großbrand in St. Egiden am Steinfeld in Niederösterreich ausgelöst haben. Der enthaltene Phosphor habe sich in der Hitze selbst entzündet, heißt es von der Polizei. Der Brand hat sich vorgestern auf 100 Hektar ausgedehnt, ist mittlerweile aber unter Kontrolle. Die Feuerwehr ist aber auch noch heute damit beschäftigt, Glutnester aufzuspüren. Eine Aussage von Bundeskanzler Stocker zum Thema Kinderbetreuung sorgt aktuell für Aufregung. Bei seiner Sommertour in Salzburg hat der Kanzler gesagt, Kinderbetreuung sei für ihn keine unbezahlte Arbeit. Nicht nur aus dem Publikum hat es dafür Buhrufe gegeben. Auch die Opposition kritisiert Stocker. Die FPÖ nennt es eine Verhöhnung der Mütter. Die Grünen verlangen eine Entschuldigung. Der italienische Medienkonzern MFE, der im Besitz der Familie Berlusconi steht, startet im Frühjahr nächsten Jahres eine neue Streaming-Plattform, die mit Amazon und Netflix konkurrieren soll. In Österreich, Deutschland und der Schweiz wird dafür die bestehende Plattform Joyn ausgebaut. MFE hält mittlerweile mehr als 75% an ProSieben Sat.1, zudem in Österreich Puls 4, Puls 24, ATV und ATV2 gehören.
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3: Aktuell gibt es noch oft einen Wechsel aus Sonne und Wolken bei Temperaturen am Nachmittag zwischen 23 und 32 Grad. Aktuell Sonnenschein bei der Riegersburg bei 27 Grad. Auch in Judenburg scheint die Sonne bei 24 Grad und ebenfalls 24 Grad und Sonnenschein in Schladming. Besonders in der Obersteiermark, da gehen am Nachmittag immer wieder Regenschauer und Gewitter nieder. Manche davon können dann auch sehr kräftig ausfallen und lokal große Regenmengen in relativ kurzer Zeit bringen. Im Süden tauchen nur vereinzelt Schauer auf. In der Nacht, da verlagert sich der Regenschwerpunkt dann in den Süden. In der Früh wird es dann aber wieder trocken. Morgen Samstag ähnlich wie heute bis zu 31 Grad und am Nachmittag im Bergland wieder der ein oder andere gewittrige Schauer. Am Sonntag wird es dann heißer bei bis zu 33 Grad. Nachmittag wieder Wärmegewitter möglich.
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3: Um 3:12 B320 Enztalstraße Richtung Lietzen. Da gibt es Stau im Baustellenbereich in Schladming. Da braucht ihr bis zu 10 Minuten länger. Und geblitzt wird auf der A9 Pyrnautobahn Richtung Linz zwischen Vogaustraß und Leibnitz. Sonst was entdeckt? 038 42 43 3x0. Gute Fahrt.
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3: Ich wünsche euch einen schönen Freitag und für alle, die noch nichts vorhaben am Wochenende, gleich gibt's einen ordentlichen Haufen an Freizeittipps. Fahrt wird euch definitiv nicht.

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0: Das ist Radio Grün-Weiß am Freitagnachmittag, 14.31 Uhr, der Radio Grün-Weiß Verkehrs- und Blitzreport mit einer Meldung noch für die S6, die Semmering-Schnellstraße in Richtung St. Michael. Unfall bei der Abfahrt Leoben-West, ein Auto ragt in die erste Fahrspur, bitte aufpassen in diesem Bereich. Ansonsten habe ich nichts für euch, falls ihr anderer Meinung seid, 038 42 43, dreimal die Null. Ich wünsche euch gute und vor allem sichere Fahrt.
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3: Im Studio Alexander Fekonja. Nach einem Tief in Österreichs Kinobranche geht es jetzt wieder bergauf. Neue Blockbuster wie der Science-Fiction-Actionfilm Spider-Man Brand New Day haben es geschafft, Menschen vom Internet zurück vor die Leinwände zu holen, sagt der Fachverbandsvorsteher der Kinokultur- und Vergnügungsbetriebe Christian Dörfler. Wenn es ums Kinoerlebnis geht, ist Österreich auch Vorreiter.
4: Perfekte Soundsysteme, große Leinwände, immersives Erlebnis im Kino ist etwas, das in Österreich extrem stark ausgebaut ist im Vergleich zu vielen, vielen anderen Ländern.
3: Vor allem mehr junge Menschen zieht es wieder öfter ins Kino. Ein Publikumsmagnet sei auch, wenn junge Regisseure, die man von Streaming-Plattformen kennt, Kinofilme inszenieren, so Dörfler. Wegen der Dürre arbeitet die Regierung mit den Bundesländern an einem Hilfspaket für die Bauern. Kanzler Stocker hat versprochen, dass es sowohl schnelle finanzielle Hilfe als auch einen Ausgleich für die Schäden geben soll. Ein Termin dafür steht aber noch nicht fest. Die Kleinbäuerinnenvereinigung ÖBV will dabei vor allem, dass künftig vorgebeugt und nicht nur im Nachhinein geholfen wird. Wegen der gekürzten Budgets fehlen dem Bewährungshilfeverein Neustart in den kommenden 2 Jahren 8 Millionen Euro. Künftig können deswegen nicht mehr so viele Klienten betreut werden wie bisher. Derzeit betreut der Verein 12.600 Personen, finanziert werden aber nur 11.500. Das Justizministerium warnt hingegen vor unnötiger Panikmache und verweist auf hohe Rücklagen des Vereins. Was tun bei 40 Grad? In Nordkorea zumindest ist die Antwort eine Portion Hundefleischsuppe. Staatsmedien empfehlen sie zusammen mit Ginsengbrühe als Hausmittel gegen die aktuelle Hitzewelle mit Rekordtemperaturen von bis zu 42,5 Grad. Solche Empfehlungen stehen im Gegensatz zu Traditionen in anderen Teilen Asiens, wo eher Wintermelonensuppe auf den Tisch kommt.
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5: Am heutigen Tag wechseln Sonne und Wolken einander ab. Vor allem in der Obersteiermark können kräftige Gewitter niedergehen. Im Süden bleibt es meist freundlicher, 23 bis 32 Grad. Wird es außerdem auch ziemlich schwül am heutigen Nachmittag, also schweißtreibend. Auf jeden Fall ein Handtuch mitnehmen, wenn es ein bisschen spazieren geht. In der Nacht ziehen die letzten Schauer und Gewitter dann nach Süden ab. Danach wird es im Großteil der Steiermark trocken. Die Höchsttemperaturen der kommenden Nacht 14 bis 19 Grad.
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5: Um 15 Uhr und 3 Minuten A2 Südautobahn Richtung Wien. Da gibt es Blockabfertigung vor der Tunnelkette Back. Das hat mir der Karl mitgeteilt. Dankeschön. Es kann zu Verzögerungen kommen. Er steht schon ein bisschen im Stau. S35 Brucker Schnellstraße Richtung Graz. Ein Hinweis für meinen Kollegen Marc. Ein Unfall vor Rotleiten. Ein Auto ragt in die Fahrbahn hinein. Bitte vorsichtig dort. Eine Umleitung wäre möglich über Laufnitzdorf und dann wieder in Frontleiten auffahren. Ansonsten aber nichts, 038 42 43 dreimal die 0. Gute Fahrt.
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5: Also ich freue mich ganz speziell, dass ihr wieder mit dabei seid beim Radio Grün-Weiß Treffpunkt Steiermark. Der Sommer, ja, würde ich mal sagen, ist richtig kultig die ganze Zeit. Und auf der einen Seite sind viele schon im Urlaub gewesen und die anderen, die kommen vom Urlaub zurück. Also die einen freuen sich noch auf den Urlaub, die anderen, freuen sich zumindest auf die letzten Arbeitstage. Da stellt sich doch für mich gleich die Frage, wo geht's eigentlich hin?
7: Hallo, ich bin der Christoph. Mein Urlaub schaut heuer so aus, dass ich wahrscheinlich eine Woche in Kroatien bin und die restliche Zeit dann wieder arbeiten gehe.
8: Am Liegestuhl legen, eine gute Mischung in der Hand, ein Buch lesen, einfach genießen.
9: Ich bin der Markus und mein Urlaub ist heuer im sonnigen Süden.
5: Ja, sagt uns das, man muss nicht unbedingt ans Meer fahren. Manchmal reicht schon die Steiermark. Ob Ramsau, Reiteralm oder der Hauser Kalbeling, rund um den Dachstein ist es ja auch so richtig angenehm. In diesem Sinne, viel Spaß mit Radio Grün-Weiß am Freitagnachmittag. Servus Steiermark.

0: Trisegli und Sommer auf Radio Grün-Weiß im Treffpunkt Steiermark. Am heutigen Freitag habt ihr gewusst, dass unser Marc Ehrengroß gerne mit Kalenderblättern spielt?
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2: Heute ist Freitag, der 7. August und für uns gibt's jetzt wieder einen Sprung in die Vergangenheit. Wir alle kennen die Bee Gees für ihre riesen Disco-Hits. Und heute, vor 55 Jahren, haben die Gibb-Brüder ihren ersten Nummer-1-Hit gelandet. Mit How Can You Mend a Broken Heart. 1987 hat eine Frau Geschichte geschrieben. Sie ist als erster Mensch durch das eiskalte Wasser der Beringstraße von Alaska nach Sibirien geschwommen. Bei gerade einmal rund 4 Grad Wassertemperatur ist diese Leistung bis heute kaum vorstellbar. Heute ist ein Besuch im Buckingham Palace für viele Touristen selbstverständlich. Angefangen hat das vor 33 Jahren. Damals hat der Palast erstmals seine Türen für Besucher geöffnet und mit den Eintrittsgeldern die Renovierung von Schloss Windsor mitfinanziert. Vor genau 2 Jahren hat eine Terrorwarnung für Schlagzeilen weit über Österreich hinaus gesorgt.
3: 3 Taylor Swift Concerts have just been cancelled.
4: Taylor Swift Concerts in Vienna have been cancelled.
5: 3 Taylor Swift Concerts have been cancelled in Austria.
2: Die 3 geplanten Taylor Swift Konzerte in Wien sind aus Sicherheitsgründen kurzfristig abgesagt worden und 200.000 Fans haben ihre Konzertpläne damals plötzlich begraben müssen. Alle Bierliebhaber feiern heute den Internationalen Tag des Bieres und der Tag hat genau 3 Ziele: gemeinsam mit Freunden Bier zu genießen, Brauerinnen und Brauer zu ehren und gemeinsam die Biere aller Nationen und Kulturen zu feiern. In dem Sinne, Prost!
6: Jetzt hauen wir uns ein gepflegtes Bier und wir werden damit mal munter werden.
2: Und Geburtstag feiert heute der deutsche Schauspieler Fahri Yardim, unter anderem bekannt aus dem Hamburger Tatort. Er wird heute 46.
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0: Und der Tageshit kommt aus dem Jahr 1972. Martha McNeil und Helloa. Und ich möchte mit einem Gerücht aufräumen. Die beiden waren kein Lieblingspaar oder Liebespaar, wie man so schön sagt. Die wurden einfach vom Produzenten Hans van Hemmert als berufliches Duo zusammengestellt.

0: feine Musik auf Radio Grün-Weiß.
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0: Ah, kennt ihr das, wenn das Leben ruft?
2: Kannst du es hören?
0: Lauschlappen auf, gleich gibt's Mischa Kovár.
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sagen wir ehrlich, das klingt saugut. Modern Words auf Radio Grün-Weiß. Ein 48-jähriger Tatverdächtiger ist in Graz festgenommen worden. Warum? Das gibt's gleich.

0: Ja, wahrscheinlich für viele ist der heutige Tag ein guter Tag, denn es geht ab ins Wochenende, 15.30 Uhr.
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0: Die Regionalnachrichten mit Patricia Scheuchenstuhl und die SPÖ-Bauern Steiermark. Patricia, fordern angesichts der anhaltenden Hitze jetzt rasche Unterstützung für die Landwirtschaft.
2: Ja, besonders betroffen seien Grünlandbetriebe, die wegen der Dürre bereits ihre Winterfutterreserven einsetzen müssten. Die SPÖ spricht sich für eine Dürre-Ausgleichszahlung von 300 Euro pro Kuh aus dem Katastrophenfonds aus und fordert ein umfassendes Hilfspaket des Landes. Landeskamerad und SPÖ Bauernvertreter Andreas Mekis.
3: Die Landesregierung muss ein umfassendes Hilfspaket schnüren, denn gerade Nebenerwerbslandwirte und familiengeführte Betriebe sind das Rückgrat des ländlichen Raumes. Sie sichern regionale Lebensmittel, erhalten die Kulturlandschaft und schaffen Wertschöpfung in diesen Gemeinden. Geht diese Struktur verloren, ist sie für immer verloren. Wenn jetzt nicht gehandelt wird, werden zahlreiche kleinstrukturierte Familienbetriebe in der Steiermark für immer zusperren müssen.
2: Ohne schnelle Hilfe könnten viele landwirtschaftliche Betriebe wirtschaftliche Probleme bekommen. Und das hätte auch langfristige Folgen für die regionale Lebensmittelversorgung. Nach einer Messerattacke in einer Grazer Obdachlosenunterkunft ist ein 48-jähriger Tatverdächtiger festgenommen worden. Gegen 23 Uhr ist es gestern Abend zwischen mehreren Bewohnern zu einer Auseinandersetzung gekommen. Drei Männer sind durch Messerstiche verletzt worden. Der mutmaßliche Angreifer konnte nach einer Fahndung noch in der Nacht im Grazer Stadtgebiet festgenommen werden. Das Landeskriminalamt ermittelt zum genauen Tathergang und zum Motiv. Und die schwarzbäuchige Tarantel breitet sich in der Steiermark immer weiter Richtung Norden aus. Erstmals ist die Spinnenart hier im Jahr 2014 gesichtet worden. Mittlerweile kommt sie vor allem im Süden häufig vor, ist aber auch schon in den Bezirken Weiz und Graz Umgebung nachgewiesen worden. Begünstigt wird die Ausbreitung durch wärmere Temperaturen. Für Menschen ist die bis zu 2,5 Zentimeter große Spinne trotz ihres Namens und Aussehens ungefährlich. Laut Naturschutzbund ist bisher kein einziger Biss in der Steiermark bekannt. Also ich habe jetzt ein bisschen Gänsehaut, Fritz. Ich glaube, vom Wetter bekommen wir derzeit ja keine Gänsehaut.
0: Na, Gott sei Dank habe ich keinen schwarzen Bauch wie die Tarantel. Sabine aus Murau, am Nachmittag heißt es für dich, Regenschirm einpacken. In der Obersteiermark können nämlich die Gewitter ordentlich Gas geben. Und bei Patrick in Bad Radkersburg, das ist ein Kellner im Vidal Hotel, der schaut zwischendurch immer wieder auf die Sonne, die da vorbeischaut immer wieder. 23 bis 32 Grad. Trotzdem überall ziemlich schwül in der Steiermark. Und die Temperaturen gemessen jetzt um 15.30 Uhr Rottenmann 27 Grad, gleich wie in Gröbming. 30 Grad gibt es in Graz Andritz und 25 Grad in Zeltweg. Am Abend ziehen dann noch ein paar Schauer durch. Die Nacht, die wird dann wieder ruhiger bei 14 bis 19 Grad. Radio Grün-Weiß, Verkehrs- und Blitzreport, um 15.34 Uhr, A2 Südautobahn, Blockabfertigung vor der Tunnelkette Park, es kann zu Verzögerung kommen. Und der Marc hat mich gerade angerufen, die Kerstin ebenfalls, der Unfall auf der S35 Rinne Richtung Graz bei Rötelstein, der hat sich ziemlich aufgelöst, zwischen Laufnitzdorf und Rotleiten ist nur mal ein Fahrstreifen gesperrt, also da wird es demnächst also die Auflösung geben. 038 42 43 dreimal die 0 für eure Meldungen. Danke, gute Fahrt.
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0: Großartiger Song der holländischen Gruppe Van Halen mit Jump im Treffpunkt Steiermark. Gleich gibt's den Sport mit Erfolgsmeldungen für den österreichischen Fußball.
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3: Hallo liebe Zuhörer von Radio Grün-Weiß, ich bin Helene Fischer. Viel Spaß und natürlich ein wunderschönes Wochenende.

0: Helene Fischer und Atemlos durch die Nacht. Atemlos waren gestern auch wahrscheinlich einige Kicker der Gastvereine, denn durchweg Siege der österreichischen Mannschaften.
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2: Red Bull Salzburg gewinnt das Europa-League-Quali-Hinspiel gegen den letztjährigen Champions-League-Teilnehmer Paphos mit 1:0. Torschütze Joker Haris Tabakovic in der 88. Minute. Rapid gewinnt in der Conference-League-Quali bei Paide in Estland mit 4:1 und die Wiener Austria setzt sich bei Beitar Jerusalem mit 2:1 durch. Die Rückspiele steigen nächste Woche. In der heimischen Bundesliga geht heute Abend weiter mit Altach gegen WSG Tirol. Der GAK empfängt morgen um 17 Uhr Austria Lustenau. Und um 19.30 Uhr steigt das Steirer Duell Hartberg gegen Sturm. Der GAK holt außerdem den 20-jährigen Österreicher Soleman Mandy nach Graz. Der offensive Mittelfeldmann wechselt von der U21 des englischen Zweitligavereins West Bromwich Albion zu den Roten und unterschreibt für 3 Jahre. Vini Junior hat seinen Vertrag bei Real Madrid langfristig verlängert. Der Brasilianer bleibt bis 2032. Zuletzt war der 26-Jährige bei Arsenal London im Gespräch. Weltfußballer Rodri steht Medienberichten zufolge unterdessen vor dem Wechsel von Manchester City zum FC Barcelona. Der 30-Jährige will offenbar lieber zu Barca als zum Erzrivalen Real Madrid. Dafür ist der Transfer von Jan Diamandé zu den Königlichen in trockenen Tüchern. Der 19 Jahre alte Nationalspieler der Elfenbeinküste verlässt RB Leipzig und erhält in der spanischen Hauptstadt einen Vertrag bis Sommer 2033. Dem Vernehmen nach beträgt die Ablösesumme gigantische 125 Millionen Euro. Und der ägyptische Stürmerstar Mohamed Salah hat auch einen neuen Verein. Nach seinem Abgang von Liverpool heuert der 34-jährige Stürmer beim türkischen Spitzenklub Trabzonspor an und soll 17 Millionen Euro pro Jahr verdienen. Und Lukas Weiß-Heidinger kann doch die am Montag beginnende Leichtathletik-EM in Birmingham in Angriff nehmen. Nach dem in der Vorwoche erlittenen Hexenschuss hat der Diskuswurf-Vize-Europameister gestern einen Fitnesstest in der Südstadt erfolgreich bestanden.
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0: Dankeschön, Andreas Meinhardt.
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Marshmallow und die Jonas Brothers auf Radio Grünweiß. Leave Before You Love Me. Ein WhatsApp habe ich bekommen mit einem wunderbaren Video dabei, nur habe ich nichts davon, weil da sieht man also Schiffe auf dem Meer fahren. Ein Wahnsinn. Dazu schreibt die Viktoria und der Peter: Hallo Fritz, sind auf der Insel Fenolia, ich hoffe, ich spreche es richtig aus, und schauen auf den schönsten Leuchtturm Kroatiens, Boka. Natürlich hören wir auch da laut Radio Grün-Weiß. Ja, dann schicke ich schöne Grüße. Und weil heute ja der Tag des Leuchtturms ist, habe ich was für euch.

Und am Tag des Leuchtturms gibt's natürlich die deutsche Nena mit dem Leuchtturm auf Radio Grün-Weiß. Schöne Grüße, Viktoria und Peter, nach Kroatien.

0: Nena mit dem Titelsong für den heutigen Tag des Leuchtturms. Leuchtturm auf Radio Grün-Weiß. Und gleich gibt's Musik aus Bayern für euch.
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Münchner Freiheit und tausendmal du im Treffpunkt Steiermark auf Radio Grün-Weiß. Und im Clinch liegen momentan Italien und Spanien. Warum dem so ist, das erfahrt gleich von Alexander Fekonia in den Nachrichten um 16 Uhr.

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1: Im Studio Alexander Fekonja. Sommer, Sonne und Erholung. Wir sind mitten in den Sommerferien in Österreich. Der Schulstart rückt aber gleichzeitig immer näher und rund 920.000 Kinder bekommen dafür zusätzlich Geld. Mehr von Albert Formanek.
2: Hefte, Stifte und Schultaschen. All das braucht es für einen gelungenen Schulstart. Es kostet aber auch Geld. Dabei unterstützen soll Familien das Schulstartgeld. Das sind rund 120 Euro, die Eltern von Kindern zwischen 6 und 15 Jahren bekommen und die jetzt schon am Konto der Empfänger sein sollten. Das alles ohne Antrag. Damit sei das Schulstartgeld eine treffsichere Unterstützung für Familien mit schulpflichtigen Kindern, mit der sie auch in Zukunft noch rechnen dürfen, sagt ÖVP. Familienministerin Claudia Bauer.
1: Im Vorjahr sind in Österreich mehr als 1570 Menschen aus Hass attackiert worden, zeigt ein neuer Bericht des Innenministeriums. Über 300 Mal ist der Angriff wegen der sexuellen Orientierung der Betroffenen passiert. 9 von 10 Mal ist es dabei um Homophobie gegangen. Fast jeder vierte davon ist dabei auch körperlich verletzt worden. Aufgeklärt hat die Polizei 64% dieser Fälle. Im Clinch liegen aktuell Italien und Spanien. Hintergrund ist, dass Italien nach der Ankunft tausender Migranten in der spanischen Exklave Ceuta vorübergehend die Schengen-Regeln gegenüber Spanien ausgesetzt hat. Spanien hat Italien jetzt eine Frist bis Sonntag gesetzt, um die eingeführten Grenzkontrollen zu beenden. Sonst will Spanien mit Gegenschritten reagieren. Und ganz Europa gegen FIFA-Boss Gianni Infantino. Auch der norwegische Fußballverband fordert heute seinen sofortigen Rücktritt. Verbandschefin Klaveness, die auch als mögliche Nachfolgerin Infantinos gilt, sagt, das Vertrauen in ihn sei weg. Auch andere europäische Verbände sehen das genauso. Rückendeckung bekommt Infantino von der FIFA-Führung selbst sowie von Afrikas Kontinentalverband.
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3: Naja, die Maria hat mich gefragt, wie schaut's aus? Brauche ich heute einen Regenschirm? Die Maria kommt aus Eisenerz. Jo, braucht man auf jeden Fall. In der Obersteiermark kann es nämlich Gewitter geben und die lassen einmal ordentlich Wasser runter. Der Thomas in Leibnitz, ja, der hat da ein bisschen mehr Glück. Da schaut's zwischendurch immer wieder die Sonne vorbei. 22 bis 32 Grad, das sind die Höchsttemperaturen und es wird ziemlich schwül sein am Nachmittag. Leoben 25 Grad, Kapfen 26 Grad und Liezen 28 Grad. Die Temperaturen am Abend ziehen dann noch ein paar Schauer und Gewitter durch. In der Nacht beruhigt sich das Wetter dann langsam und die Temperaturen, die sind dann bei freundlichen 14 bis 19 Grad.
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3: 16 Uhr und 3 Minuten. Da gibt es Blockabfertigung auf der A2 der Südautobahn und zwar auf Höhe des Backsattels, Tunnelkette Back. Hier gibt es Verzögerungen, also dort ein bisschen mehr Zeit einrechnen. Blitzer wurden uns gemeldet und zwar einmal vom Hermann, der behauptet auf der A2 der Südautobahn, da gibt es einen Blitzer in Richtung Wien zwischen Sinnabelkirchen und Ilz. Und die Johanna hat mich angerufen, B66 Gleichberger Straße und zwar in Bad Gleichenberg von Feldbach kommend vor dem Freibad wird eure Geschwindigkeit gemessen. 038 42 43 dreimal die 0 für eure Meldungen. Dankeschön, gute Fahrt.
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3: Also vielleicht habt ihr meinen Post gesehen auf meiner Facebook-Seite oder Instagram. Da habe ich heute Vormittag doch glatt ein Eis gegessen. Und da sind so viele Leute auch bei diesem Eissalon gewesen, dass ich mir gedacht habe, naja, ich habe immer geschaut, die Lieblingseis, was bestellen und so weiter. Aber ich wollte es eigentlich gar nicht wissen, sondern was anderes. Bist du ein Eisnoscher?
5: Ja, bin ich.
4: Kannst du was mit Eis singen?
5: Boah, du fragst mich schnell.
4: Darf ich einen Vorschlag machen?
5: Like ice in the sunshine.
4: Sing das einmal.
5: Like ice in the sunshine.
4: Like ice in the sunshine, bekannt?
6: Nein, kenn ich nicht.
4: Darf ich es vorsingen?
6: Ja, bitte.
4: Like ice in the sunshine. Kannst du das nachsingen?
6: Ich bin kein guter Sänger.
4: Na, probier's einmal.
6: Nein, das Einzige, was ich kann, ist gut reden, aber nicht singen.
4: Das ist gescheit. Wenn man nicht singen kann, soll man es lassen. In diesem Sinne, Lieblingseis, das war auch noch ein Thema.
7: Zitrone, weil es am erfrischendsten ist.
8: Malaga, das ist das Beste.
9: Beim Eis kann ich mich gar nicht entscheiden, aber am liebsten mag ich Topfen Orange.
10: Joghurt, Erdbeereis ist mein Lieblingseis.
11: Eis, Schokolade ist geil.
12: Waldbeereis.
4: Schönen Nachmittag wünsche ich auf jeden Fall mit Ihrem, euren Lieblingseis.

0: Hit hört sich auf Radio Grün-Weiß. Erfreuliche Meldung von der A9 der Birnautobahn. Die Sperre des Kleinalmtunnel in Richtung Linz ist aufgehoben. Es gibt aber noch Rückstau. Blödsinn, Richtung Spielfeld ist aufgehoben. Es gibt noch Rückstau bis zur Mautstelle Kleinalm.
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0: 1982 sorgen Ricky e Poveri mit Mamma Maria für einen italienischen Gute-Laune-Hit und für Sommerfeeling pur. Eingängige Melodie, mediterranes Flair und ein Refrain, den man nicht mehr aus dem Kopf bekommt. Und nur ein Jahr später bringen Conny und Jan den Song ins Deutsche. Mama Maria bleibt aber genauso fröhlich, beschwingt und voller Lebensfreude. Schlager trifft deutsche Vita. Zwei Versionen, zwei Länder, aber ein Song, der bis heute jede Party zum Strahlen bringt. Das ist Mashup auf Radio Grün-Weiß und wer da nicht sofort Mama Maria mitsingt, ist selber schuld.
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2: Los geht's!

Feine Musik und feine Kombination auf Radio Grün-Weiß. Das war wieder einmal Mashup. Ein E-Mail habe ich nach gar nichts, ein WhatsApp. Ich verschaue mich permanent am Bildschirm heute. Ja, ich habe gefragt, wer mir den Marsch blasen will. Da hat der Daniel aus Lebring geschrieben, dir kann

Kann Marschblasen, Fritz. Du bist ein Unikat und somit geschützt. Oh, danke, ich bin unter Naturschutz. Gilbert kommt in der nächsten Stunde noch. Das weiß ich aus der Playlist. Das ist jetzt Chris Rea auf Radio Grün-Weiß mit The Road to Hell im Treffpunkt Steiermark am Freitag. Denn Freitag ist Fritz-Tag.

0: viel zu früh verstorben. Der Bursche hat es wirklich drauf gehabt. Chris Rea, The Road to Hell im Treffpunkt Steiermark auf Radio Grün-Weiß. Vanessa Mai, die habe ich gleich für euch.
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0: Vanessa May im Treffpunkt Steiermark auf Radio Grün Weiß. Die steirischen Imker, die freuen sich über ein Rekordjahr. Gleich in den Radio Grün Weiß Regionalnachrichten.
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0: Lubega auf Radio Grünweiß, 17.30 Uhr.
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2: Schönen Nachmittag. Die SPÖ-Bauern Steiermark fordern angesichts der anhaltenden Hitze rasche Unterstützung für die Landwirtschaft. Besonders betroffen seien Grünlandbetriebe, die wegen der Dürre bereits ihre Winterfutterreserven einsetzen müssten. Die SPÖ spricht sich für eine Dürre-Ausgleichszahlung von 300 Euro pro Kuh aus dem Katastrophenfonds aus und fordert ein umfassendes Hilfspaket des Landes. Landeskamerad und SPÖ-Bauernvertreter Andreas Meckis:
3: Die Landesregierung muss ein umfassendes Hilfspaket schnüren, denn gerade Nebenerwerbslandwirte und familiengeführte Betriebe sind das Rückgrat des ländlichen Raumes. Sie sichern regionale Lebensmittel, erhalten die Kulturlandschaft und schaffen Wertschöpfung in diesen Gemeinden. Geht diese Struktur verloren, ist sie für immer verloren. Wenn jetzt nicht gehandelt wird, werden zahlreiche kleinstrukturierte Familienbetriebe in der Steiermark für immer zusperren müssen.
2: Ohne schnelle Hilfe könnten viele landwirtschaftliche Betriebe wirtschaftliche Probleme bekommen und das hätte auch langfristige Folgen für die regionale Lebensmittelversorgung. Nach dem endgültigen Scheitern der Sanierung der Heidenbauer Gruppe in Bruck an der Mur sind mittlerweile fast alle laufenden Aufträge abgesagt worden. Betroffen ist unter anderem die Sanierung des Murauer Hallenbads. Heidenbauer hätte dort neue Beckenwannen errichten sollen. Laut Insolvenzverwalter werden nur noch 2 Projekte fertiggestellt, die bereits kurz vor dem Abschluss stehen. Für die mehr als 100 ehemaligen Heidenbauer Mitarbeiter gibt es zumindest erste positive Signale. Mehrere Obersteirische Unternehmen haben beim AMS bereits Interesse an den Fachkräften angemeldet. Und die steirischen Imker freuen sich heuer über ein Rekordjahr. Rund 2 Millionen Kilogramm Honig haben die etwa 50.000 Bienenvölker im Land produziert. Pro Volk sind es im Schnitt 40 bis 45 Kilo. In normalen Jahren liegt die Menge nur etwa halb so hoch. Grund dafür waren vor allem günstige Wetterbedingungen ohne Spätfrost und längere Kälteperioden. Regional sorgt die Trockenheit allerdings für Probleme mit sogenanntem Zementhonig. Dieser wird bereits in den Waben so hart, dass er nicht mehr geschleudert werden kann. Trotz der Rekordmenge rechnen die Imker nicht mit sinkenden Preisen. Ein Kilo heimischer Honig sollte laut Landesverband weiterhin zwischen 14 und 17 Euro kosten. Und damit schauen wir gleich, ob du, Fritz, auch ein paar süße Wetteraussichten für uns hast.
0: Nein, ich bin von Haus aus ein Süßer, vor allem Honig. Also sein Honigbrot zum Frühstück, das ist schon was Feines. Also heute Abend, da ziehen die letzten Schauer und Gewitter ziemlich früh ab. In der Nacht beruhigt sich das Wetter nämlich und morgen wird es dann wieder freundlicher. Momentan sind noch Gewitterzellen und Regenzellen im Raum Murau zu finden und an der steirisch-kärntnerischen Grenze. Die Temperaturen in der kommenden Nacht 14 bis 19 Grad, also wieder mal ideal zum Durchlüften vielleicht zu Hause. In den Tälern kann sich in der Nacht ein bisschen ein Nebel bilden. Morgen gibt es dann wieder mehr Sonne. Nur vereinzelt braucht ihr noch einen Regenschirm. Das Ganze bei 24 bis 31 Grad morgen. In Fronleiten noch 24 Grad, im Mürzzuschlag da gibt es 26 Grad und auf der Lassnitzhöhe 21 Grad. Der Radio Grün-Weiß Verkehrs- und Blitzreport um 17.34 Uhr A2 Südautobahn Richtung Wien, Teile bei der Raststation Kaiserwald und dem Knoten Graz-West dazwischen drinnen, da liegen Plastikteile auf der dritten Fahrspur, bitte aufpassen. A2 Südautobahn noch einmal Richtung Wien, Unfall zwischen Graz-Ost und Lassnitzhöhe, ein LKW ist in die Betonleitwand gefahren, auch auf der Gegenfahrbahn liegen Teile, Einsatzkräfte sind vor Ort, rechnet mit Stau und einer Zeitverzögerung. A9-Bürner der Bahn Richtung Linz, Stau beim Grenzübergang Spielfeld bei der Einreise von Slowenien kommen, der Zeitverlust etwa 10 Minuten und Blockabfertigung gibt's auf der A2 der Südautobahn und zwar bei der Tunnelkette Back. Grund ist Verkehrsüberlastung, hier dauert's etwa 20 Minuten länger. 038 42 43, dreimal die 0 für eure Meldungen. Dankeschön, gute Fahrt.
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0: Ja, und da haben wir einen richtigen Urlaubssong. Josh, Espresso und Chianti.
5: Das heißt Espresso und Chianti.
0: Ja, ich weiß, ich war in Italien, hab gelernt.

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0: Einer der ganz großen Songs von Udo Jürgens, die Sonne und du auf Radio Grün-Weiß. Jetzt geht's wieder um was Gutes.
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0: Ja, und für Paare mit unerfülltem Kinderwunsch ist eine künstliche Befruchtung oft mit ganz viel Hoffnung, aber leider auch mit Enttäuschungen verbunden. Julia, eine neue Entwicklung aus Kärnten könnte die Behandlung künftig ein Stück verbessern.
2: So ist es. Das Kärntner Startup Emetec hat ein neues System für die Entnahme von Eizellen entwickelt. Denn sie sind extrem empfindlich und können auf dem Weg durch den Entnahmeschlauch etwas abkühlen. Die neue Technik soll deshalb dafür sorgen, dass die Eizelle während des gesamten Vorgangs konstant auf Körpertemperatur bleibt und möglichst optimal geschützt wird.
0: Naja, und aus dieser eigentlich kleinen technischen Veränderung könnte für betroffene Paare einmal ein ziemlich großer Fortschritt werden.
2: Das ist zumindest die Hoffnung dahinter. Entwickler Mario Pföstl möchte damit die Erfolgschancen von Kinderwunschbehandlungen verbessern. Ob und wie stark das tatsächlich gelingt, muss aber erst getestet werden. Anfang 2027 sollen die ersten Prototypen in Kinderwunschkliniken zum Einsatz kommen. Das Patent ist bereits eingereicht worden und auch vom Kärntner Wirtschaftsförderungsfonds gibt es Unterstützung.
0: Na, da kann ich nur sagen, sauber, ein schönes Beispiel dafür, wie eine Idee aus Österreich künftig Familien auf ihrem Weg zum Kinderwunsch unterstützen könnte.
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0: Ich habe jetzt die nächste Dosis Musik für euch. Huey Lewis and the News mit The Power of Love. Habt ihr auch noch so Power bei der Liebe? Oh, fragt jetzt nicht mich.

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0: ein bisschen sauerhaftes. Andrea Berg, Simsalabim auf Radio Grünweiß.
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0: Ja, da starten wir zurück ins Jahr 1985. Da ist nämlich das Debütalbum erschienen von Starship, We Built This City. Gibt's gleich in voller Länge.
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1: Im Studio Alexander Fekonja. Weil es aktuell auch auf den Bergen zu trocken ist, wird auch das Wasser auf mehreren Schutzhütten des Alpenvereins knapp. Betroffen sind unter anderem Hütten in der Steiermark, Oberösterreich, Tirol und Vorarlberg. Lukas Kremser vom Alpenverein bietet deswegen Gäste sparsam mit Wasser umzugehen, ist aber gleichzeitig optimistisch, denn grundsätzlich gehen die Hüttengäste von heute sehr bewusst mit dem Thema um.
2: Es wird immer besser, dass die Leute, die auf unsere Hütten kommen, das Bewusstsein haben, dass einfach das Wasser ein wertvolles Gut ist. Und ich glaube, wenn da alle Beteiligten da ein bisschen an den Strang ziehen, dann glaube ich, kriegt man das auch wieder so lange wie möglich gut in den Griff.
1: Trotzdem wird reagiert. Um Wasser zu sparen, wurden auf manchen Hütten nun auch Duschen zeitweise gesperrt. In manchen Fällen könnte die Saison dadurch sogar heuer früher enden als geplant. Im Fall eines getöteten 29-Jährigen in Langenzersdorf in Niederösterreich hat sich der tatverdächtige 18-Jährige laut der Polizei geständig gezeigt. Es dürfte sich um ein Hassverbrechen aufgrund der vermuteten sexuellen Orientierung des Opfers handeln. Der Verdächtige soll laut Medien der sogenannten Pido-Hunter-Szene angehören. Die Staatsanwaltschaft hat die U-Haft für den 18-Jährigen beantragt. Der Zoff in der SPÖ geht weiter. Burgenlands Landeshauptmann Doskozil legt in seiner Kritik an Parteichef Babler nach. Wenn sich die schlechten Umfragewerte nicht verbessern, brauche es Konsequenzen. Einen möglichen Rücktritt Bablers schließt Doskozil dabei nicht aus. Mit der aktuellen Performance der Bundespartei wolle er jedenfalls in keine Wahl gehen. Nicht nur an Land gibt es heuer Hitzerekorde, auch das Mittelmeer ist so warm wie noch nie. Vor Italien sind im Ligurischen Meer Anfang August 31 Grad gemessen worden, rund 4 Grad über dem Durchschnitt. Vor Mallorca waren es sogar 33 Grad, der höchste je in spanischen Gewässern gemessene Wert.
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3: Zum Abend ist es noch angenehm zum Draußensitzen. 29 Grad in Feldbach zum Beispiel, 31 Grad am Hauptplatz in Leibnitz und immerhin 26 Grad in Kapfenberg bei der Eishalle. In der Nacht ziehen die letzten Schauer dann und Gewitter nach Süden ab. Danach wird es dann im Großteil der Steiermark trocken sein. Stellenweise kann sich in den Tälern dann Nebel bilden. Die Temperaturen der kommenden Nacht sinken auf 14 bis 19 Grad, also Fenster auf, durch. Morgen gibt es dann wieder mehr Sonne, nur vereinzelt braucht ihr dann einen Regenschirm. Die Sonnenbrille überwiegt 24 bis 31 Grad.
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3: Um 18 Uhr und 3 Minuten. A2 Südautobahn in Richtung Wien. Blockabfertigung vor der Tunnelkette Back. Hier müsst ihr mit Verzögerungen rechnen. Etwa 20 Minuten. A2 Südautobahn noch einmal Richtung Wien. Da liegen Teile zwischen der Raststation Kaiserwald und dem Knoten Graz-West. In der dritten Fahrspur, also dort bitte aufpassen, wenn es am Überholen seid. A2 Südautobahn noch einmal Richtung Wien, Unfall zwischen Graz-Ost und Lasnitzhöhe. Ein LKW ist in die Betonleitwand gefahren, auch auf der Gegenfahrbahn liegen Teile. Die Einsatzkräfte sind vor Ort, rechnet auch damit etwas Stau. A9 Bürnautobahn Richtung Spielfeld, Blockabfertigung vor dem Kleinalmtunnel wegen Verkehrsüberlastung. Ihr könnt über die S6, die Semmering-Schnellstraße und die S35 über die Brucker Schnellstraße ausweichen. Allerdings gibt es da zwischen Leoben-Ost und Nickersdorf ebenfalls einen Gegenverkehrsbereich und da wird es auch immer wieder stauen. 038 42 43, dreimal die 0 für eure Meldungen. Dankeschön, gute Fahrt.
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3: Und heute ist einer meiner Lieblingstage. Heute ist nämlich der Tag des Bieres. Und mal ganz ehrlich, so richtig gut schmeckt, doch eiskalt und am besten frisch gezapft. Und dafür braucht es einen Zapfhahn. Aber kennt ihr eigentlich den Unterschied zwischen einem Zapfhahn und einem Gockelhahn?
5: Ja, beim Zapfhahn kommt ein gutes Bier raus, beim Gockelhahn weiß ich nicht, was da rauskommen könnte.
6: Ich weiß nicht, der Bierhahn habe ich noch nie reden gehört.
7: Ja, das ist eindeutig. Ja. Der Gockelhahn goggelt und vom Bierhahn
4: was da rauskommt, wird man rauschig, aber schlussendlich wahrscheinlich irgendwann einmal treffen sie die zwei und die machen sich so im Geräusch.
5: Der Gockel hat da gerade und
3: der Gockel hat gockelt, haben sie das gehört?

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1: Mit Like a Prayer hat Madonna 1989 einen ihrer wichtigsten und erfolgreichsten Songs veröffentlicht. Der Hit hat weltweit die Charts gestürmt und gleichzeitig aber auch für einen der größten Skandale ihrer Karriere gesorgt. Geschrieben hat Madonna den Titel mit ihrem Songwriting-Partner Pat Leonard. Und für den Welthit haben die beiden gar nicht lange gebraucht.
2: I mean, none of these songs took more than a couple hours. None of them.
3: That's it?
2: None of them took more than two or three hours to write.
1: Und obwohl Like a Prayer so schnell geschrieben war, wie Pat Leonard erzählt hat, steckt darin jede Menge Persönliches. Madonna verarbeitet ihre katholische Erziehung, den frühen Tod ihrer Mutter und verbindet religiöse Bilder mit Popmusik. Das Musikvideo mit brennenden Kreuzen und kirchlichen Symbolen hat damals heftige Proteste ausgelöst. Sogar Pepsi hat eine millionenschwere Werbekampagne mit Madonna gestoppt. Der Erfolg ist aber trotzdem oder vielleicht gerade deswegen riesig gewesen. Like a Prayer ist weltweit zu einem Nummer 1 Hit geworden und zählt bis heute zu ihren größten Klassikern.
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0: Und gleich gibt's die Regionalnachricht.

0: Schaut man sich die Biografie von ABBA an, dann wird in den meisten Biografien dieser Song The Day Before You Came als letztes Lied vor der Trennung 1982 genannt. Es ist 18.30 Uhr.
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0: Und hier ist Patricia Scheuchenstuhl.
2: Schönen Freitagabend. Nach rund 2 Jahren hat die Polizei umfangreiche Ermittlungen gegen 2 mutmaßliche Drogengruppen abgeschlossen. Insgesamt sind 15 Verdächtige im Alter zwischen 20 und 31 Jahren angezeigt worden. Ihnen wird vorgeworfen, unter anderem rund 100 Kilogramm Marihuana sowie mehrere Kilogramm verschiedener Designerdrogen und weitere Suchtmittel verkauft zu haben. Der geschätzte Straßenverkaufswert liegt bei rund 1,3 Millionen Euro. Einige der Beschuldigten sind bereits zu Haftstrafen zwischen 2 und 5 Jahren verurteilt worden. Rund 80 mutmaßliche Abnehmer sind ebenfalls ausgeforscht worden. Trotz anhaltender Hitze, sinkender Grundwasserstände und zunehmender Trockenheit bleibt die Trinkwasserversorgung im Murtal und Teilen des Bezirks Murau gesichert. Der Wasserverband Eichfeld-Murboden versorgt mit seinem rund 60 Kilometer langen Leitungsnetz knapp 60.000 Menschen in 10 Gemeinden. Mario Freis.
3: Möglich wird das durch jahrelange Investitionen in Brunnen, Hochbehälter, Pumpwerke und moderne Steuerungstechnik. Für diese Leistungen ist der Verband vor kurzem vom Land Steiermark auch als ausgezeichneter steirischer Wasserversorger ausgezeichnet worden. Gleichzeitig appellieren die Verantwortlichen an die Bevölkerung, Wasser weiterhin bewusst und sparsam zu verwenden.
2: Zum Wasserverband Eichfeld-Murboden gehören die Gemeinden Vonsdorf, Groß-Lobming, Judenburg, Knittelfeld, Kobenz, St. Marein-Feistritz, St. Margareten bei Knittelfeld, Spielberg, Weißkirchen und Zeltweg. Und die steirischen Imker freuen sich heuer über ein Rekordjahr. Rund 2 Millionen Kilogramm Honig haben die etwa 50.000 Bienenvölker im Land produziert. Pro Volk sind es im Schnitt 40 bis 45 Kilo. In normalen Jahren liegt die Menge nur etwa halb so hoch. Grund dafür waren vor allem günstige Wetterbedingungen ohne Spätfrost und längere Kälteperioden. Regional sorgt die Trockenheit allerdings für Probleme mit sogenanntem Zementhonig. Dieser wird bereits in den Waben so hart, dass er nicht mehr geschleudert werden kann. Trotz der Rekordmenge rechnen die Imker nicht mit sinkenden Preisen. Ein Kilo heimischer Honig sollte laut Landesverband weiterhin zwischen 14 und 17 Euro kosten. Und damit schauen wir schon zu dir, Fritz, und zu den Wetteraussichten.
0: Danke, Patricia. In der Nacht ziehen die letzten Schauer und Gewitter nach Süden ab. Danach wird es im Großteil der Steiermark heute trocken werden. Stellenweise gibt es in den Tälern ein bisschen Nebel. Die Temperaturen sinken in der Nacht auf 14 bis 19 Grad. 18 Grad hat es momentan in Neumarkt, 25 Grad in Köflach und in Graz. In der Annenstraße misst man 23 Grad. Morgen wird es dann wieder mehr Sonne geben, nur vereinzelt. Einzelt braucht ihr dann einen Regenschirm. Die Sonnenbrille, die wird überwiegen morgen. Auf jeden Fall bei 24 bis 31 Grad. Der Radio Grün-Weiß Verkehrs- und Blitzreport um 18.33 Uhr A2 Südautobahn Richtung Wien. Blockabfertigung vor der Tunnelkette Park. Hier kann es Verzögerungen geben. A2 Südautobahn nach wie vor Richtung Wien. Da hat es einen Unfall zwischen Graz Ost und der Lassitzhöhe gegeben. Ein LKW ist in die Betonleitwand gefahren. Es staut in beiden Richtungen, denn auch auf der Gegenseite liegen Teile herum. A9 Bürnautobahn Richtung Spielfeld. Da gibt es Blockabfertigung vor dem Kleinalmtunnel wegen Verkehrsüberlastung. Ihr könnt aber über die S6 Semmering-Schnellstraße und über die S35 Brucker-Schnellstraße ausweichen. Aber auch da gibt es Baustellen, zum Beispiel zwischen Leoben-Ost und Leoben-West. Und da ist ein Gegenverkehrsbereich eingerichtet. A9 Bürnautobahn Richtung Spielfeld, Raststation Kraller ist wegen eines Feuerwehreinsatzes gesperrt. Also da gibt es nichts mit Zubefahren. Und A9 Bürnautobahn in beiden Richtungen, zähflüssiger Verkehr vor dem Blabutstundel, plant hier etwa 10 bis 20 Minuten mehr ein. Das war's, 038 42 43, dreimal die 0 für eure Meldungen. Dankeschön, gute Fahrt.
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0: Ja, da gibt es eine Ferienaktion der Stadt Leoben, Sport und Spaß. Da sind Kinder heute bei mir im Studio live. Der Viktor, der Simon, die Vanessa und die Johanna. Einen Jubel höre ich jetzt von euch.
5: Ja!
0: Mit denen plaudern wir gleich im Treffpunkt Steiermark am heutigen Freitag. Und keiner

0: das ist typisch 80er. Fancy und Flames of Love auf Radio Grün-Weiß. Jetzt haben wir den Viktor, den Simon, die Johanna und die Vanessa im Studio. Und die Vanessa werden wir gleich einmal fragen, was hast du eigentlich in die Ferien schon alles gemacht?
1: Schlafen, Kinderbetreuung, lesen und basteln.
0: Muss das jetzt gerade als erstes geschlafen?
1: Ja.
0: Ich meine, das ist nicht schlecht, oder? Schlafen ist gut. Ja. Wie lange schlafst du nicht mehr?
1: Bis 6:30.
0: In der Früh?
1: Ja.
0: So früh stehst du auf?
1: Ja, ich muss einmal betreuen gehen.
0: Ah, okay. Johanna, was hast du in die Ferien schon gemacht?
2: Bei mir war die Geburtstagsfeier von Simon.
0: Okay.
2: Ich war sehr auf dem Pool und habe lang geschlafen.
0: Lang geschlafen hast du? Schlafen tat's alle gern, gell, in die Ferien. Weil wenn Schuh ist, dann wirst du aufstehen, gell? Außer aus den Federn. Simon, du hast Geburtstag gehabt?
3: Ja.
0: Mountain?
3: Im Juli.
0: Im Juli, sehr gut. Und was hat es Geschenke gegeben? Hat es gute Geschenke gegeben?
3: Ja.
0: Was waren dabei zum Beispiel? Beschreib ein bisschen.
3: Ein Schulbus, da kriegen wir einen Stift und ein Malheftel und Sticker.
0: Malheftel gehört ja dazu zu den Stiften.
3: Ja.
0: War das alles?
3: Und sonst war es alles.
0: Alles klar. Viktor, was hast du zu den Ferien schon gemacht?
4: Nun ja, ich muss sehr früh aufstehen, meistens um 6 diese Woche.
0: Boah, ey. Gehst du schon arbeiten oder irgendwas? Ich meine, ich muss die Hörer das jetzt beschreiben. Ja. Steht da hinten beim Mikrofon, da sieht man also im Grunde genommen von meiner Position aus nur die Haare und die Augen. Das war's dann schon. Also so eine richtige Kinderarbeit gibt's noch nicht bei euch, gell?
4: Doch.
0: Doch? Was musst du denn da machen?
4: Ich muss irgendwas programmieren.
0: Was musst du?
4: Programmieren.
0: Programmieren? Bist du so ein Computerprogrammierer?
4: Nein, das wollte ich mal probieren.
0: Ah, okay. Also im Sommer jetzt, dann lernst du faktisch den Computer näher kennen.
4: Mhm.
0: Alles klar. Könnt ihr noch irgendwas singen?
5: Singen.
0: Singen, ja. Weil dann dreht da die Musik weg und ihr singt was.
5: Okay.
0: Geht schon. Könnt schon anfangen zum Singen. Singt irgendwas. Ha, probier mal. Ja, da merkt man schon die Kinder, die müssen erst ausmachen, was singen. Ist leichter wie die Playlist bei uns. Geht schon? Eins, zwei, drei, los geht's.
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0: See. Ihr habt den Christi gar nicht, gell? Also ich kenne das Lied anders. Alle meine Entlein sitzen auf dem Zaun. Ist der Zaun elektrisch, sind sie alle braun. Danke, dass ihr gekommen seid und schönen Tag noch. Wünsche ich euch und tschüss.

0: Jovanotti, Ciao Mama auf Radio Grün-Weiß, das ist der Treffpunkt Steiermark am heutigen 7. August 2026.
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tolle Musik von Caught in the Act mit Love is Everywhere im Treffpunkt Steiermark auf Radio Grün-Weiß. Und das war's schon. Wir hören uns gleich wieder mit den Radio Grün-Weiß Kulthits. Hier ist ein Vorgeschmack, um was es da geht.

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1: Im Studio Alexander Fekonja. Für die Windkraft in Österreich war der vergangene Juli der zweitbeste seit 12 Jahren. Rund 31% mehr Windstrom als im langjährigen Schnitt sind da zusammengekommen. Damit konnten 2,2 Millionen Haushalte versorgt werden. In Anbetracht dessen, dass viele Kraftwerke aktuell wegen der Hitze und der niedrigen Wasserstände nur eingeschränkt laufen, zeigt das einmal mehr, wie viel Potenzial im Wind steckt, sagt IG Windkraft-Geschäftsführer Florian Maringer.
2: Also tatsächlich ist das Potenzial natürlich höher. Wir können in Österreich die Stromerzeugung aus Windkraft in den nächsten Jahren fast verdoppeln im Vergleich zu heute. Das sind alles fertige Projekte, die derzeit in Genehmigung sind. Und das ist erfreulich, weil wir damit solche Situationen wie jetzt ja noch viel besser meistern könnten.
1: Wind- und Solarenergie müssten deshalb stärker ausgebaut werden, damit Österreich bei Extremwetter unabhängiger und sicherer mit Strom versorgt werden kann, so Maringer. Nach dem bewaffneten Überfall auf einen Standort des Dorotheums in Wien-Währing gestern fehlt weiter jede Spur des Täters. Die Polizei hat 4 Mitarbeiter befragt, deren Angaben zum Täter übereinstimmen. Der maskierte und eben vermutlich bewaffnete Täter ist geflüchtet und hat seine Beute zurückgelassen. Auch ein stundenlanger Großeinsatz mit der Vega und der Cobra hat nichts gebracht. Verletzt wurde niemand. Nach dem schweren Waldbrand nahe Athen sitzen jetzt 3 Personen wegen Brandstiftungsverdachts in U-Haft. Neben 2 Unternehmern auch der Betreiber eines Windparks. Ihm wird vorgeworfen, das Gestrüpp um seine Stromleitung nicht weggeräumt zu haben, obwohl dort bereits im Juni ein Brand ausgebrochen war. Der Windpark ist inzwischen stillgelegt. Den Verdächtigen drohen mehr als 10 Jahre Haft. Die spanische Polizei hat ein großes Schleppernetzwerk im Mittelmeerraum zerschlagen und 78 Verdächtige festgenommen. Die Kriminellen haben Boote genutzt, um Drogen nach Algerien zu schmuggeln und auf dem Rückweg mehr als 2000 Migranten unter teils lebensgefährlichen Bedingungen nach Spanien zu schleppen. 18 Boote im Wert von über 5 Millionen Euro wurden beschlagnahmt.
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3: In der Nacht ziehen die letzten Schauer und Gewitter nach Süden ab, also das heißt Schirm wieder einpacken. Danach wird es im Großteil der Steiermark trocken. Stellenweise kann sich in der Nacht Nebel bilden in einigen Tälern. Die Temperaturen sinken auf 14 bis 19 Grad. In Leoben beim Schwammelturm momentan 26 Grad, in Kapfenberg hat es 25 Grad und in Liezen am Hauptplatz, da gibt es 22 Grad. Morgen gibt es dann wieder mehr Sonne, nur vereinzelt braucht ihr dann noch einen Regenschirm. Also die Sonnenbrille wird überwiegen, morgen 24 bis 31 Grad als Höchstwerte.
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3: 19 Uhr, 3 Minuten A2 Südautobahn, Blockabfertigung vor den Tunnelkette Park. Es kann Verzögerungen geben. A2 Südautobahn Richtung Wien, Unfall zwischen Graz Ost und Lassnitzhöhe. Da hat ja ein LKW die Betonleitwand touchiert. Zeitverlust circa 1 Stunde, Behinderungen also in beiden Richtungen. A9 Bürnautobahn in Richtung Linz bei der Raststation Kraller, wegen eines Feuerwehreinsatzes diese Richtung gesperrt. A9 Bürnautobahn Richtung Spielfeld, Blockabfertigung vor dem Kleinalmtunnel wegen Verkehrsüberlastung. Ihr könnt über die S6, die Semmering-Schnellstraße und die S35, die Brucker-Schnellstraße, ausweichen. Und C-flüssigen Verkehr gibt es vor dem Plabuttstundl im Zuge der A9 in beiden Richtungen. Plant auch hier etwa 10 bis 20 Minuten mehr ein. 038 42 43 dreimal die 0 für eure Meldungen. Danke, gute Fahrt.
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3: Na, da bin ich wieder. Schön, dass ihr wieder mit dabei seid bei den Radio Grün-Weiß Kulthits am heutigen Freitag. Der Sommer, der hat's ja so richtig in sich. Er ist kultig und jeden Freitag von 19 bis 20 Uhr bestimmt ihr zumindest großteils das Programm bei Radio Grün-Weiß mit euren Lieblingshits der 60er, 70er und 80er. Und aufgepasst, ab heute wird's spannend, wer eine Original Original-Vinylplatte gewinnen will, muss sein Musikgedächtnis ein bisschen beweisen. Ich spiele euch Sekunden eines Songs vor und ihr verratet mir dann Interpret und Titel. Klingt einfach? Naja, werden wir sehen. Los geht's gleich nach den Rubets.
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3: Und da sehen Sie schon die Rubets mit Sugar Baby Love an diesem heutigen Freitag. Servus Steiermark!

Ah, was müsst ihr tun? 038 42 43 dreimal die Null wählen, aber nur dann, wenn ihr den Titel und den Interpreten erkannt habt, den ich euch gleich einspielen werde. Wer sich eine Original-Vinylplatte sichern möchte, der muss jetzt wirklich die Ohren spitzen. Ich spiele euch jetzt so etwa 10 Sekunden vor eines echten Kult-Hits und ihr müsst mir Interpret und den Titel nennen. Also, lausche auf! Viel war das nicht, gell? Viel war das nicht. Wollt ihr das noch einmal hören? Ja? Gerne. Super, oder? Ist ganz leicht zu erraten. Ist wirklich leicht zu erraten. 038 42 43 dreimal die Null. Einfach anrufen, dann seid ihr direkt bei mir im Studio. Mit 038 42 43 dreimal die 043. Der Schnellste oder die Schnellste, der die richtige Antwort hat, der gewinnt dieses exklusive Stück aus den 1960ern. Also, hören wir vielleicht noch einmal rein. Ja, ja, so schön wäre es, wenn man es gleich wissen würde. 038 42 43 dreimal die 043.

0: von Ricky Nelson.
1: Bist du sicher?
0: Ja, ganz sicher, weil ich bin alter Platten.
1: Willst du das noch einmal hören?
0: Ja, bitte.
1: Volltreffer, hätte ich gesagt. Die Schallplatte gehört schon einmal dir. Du bleibst mal ganz kurz in der Leitung, bitte noch. Ich brauche noch deine genauen Daten, gell?
0: Ja, genau.
1: Alles klar. In der zweiten Leitung habe ich nämlich auch jemanden. Hallo?
2: Hallo.
1: Schade, gell?
2: Nein, ich muss lachen. Das ist nämlich mein Mann. Ich bin nämlich im Garten heraus und er ist drinnen.
1: Das ist Weltklasse. Warte, vielleicht ist er noch da. Hallo, bist du noch da, Markus?
0: Ja, Frau.
1: Ihr zwei seid mal die Besten. Das ist nicht schlecht. Ein Ehepaar erraut. Also gut, machen wir es dann so, dann gibt es eine sogenannte 50-50-Teilung. Markus, du darfst die A-Seite abspielen und
0: die Frau die B-Seite.
1: Genau.
0: Friedrich, wir haben ja schon mal gekriegt, du kommst vorbei einmal. Haben wir gesagt, ich habe etliche Schreiben für die.
1: Ja, wunderbar. Gibt es irgendwelche Erinnerungen an Hello Berry Lou für euch beiden?
0: Ihr Frau, ja. Die Jugendzeit, was ich meine.
2: Jugendzeit. Ne? Ja, Jugendzeit, das stimmt.
1: Jugendzeit. Wie war das bei dir? Wie hast du den Markus kennengelernt?
2: Ja, ist das nah. Mit Lehrer, mit Tanzen, ab und zu was trinken. Also war wirklich eine wunderschöne Zeit. Nicht zu vergleichen mit heute.
1: Feine Geschichte. Ich habe mir ja das gerade überlegt. Jetzt, damals haben wir zu den Frauen gesagt, wir wollten sie ja nicht gleich aufreißen. Wir haben gesagt, wie schaut es aus? Hast du Zeit für einen Kaffee? Das war so der übliche Spruch, oder?
2: Ja, genau. Kaffee trinken.
1: Bitte, Markus.
2: Aber das gibt's heute noch.
1: Der Markus soll noch in der Leitung bleiben. Dir noch einen schönen Abend und für euch beide jetzt Ricky Nelson und
2: Danke.
1: Hello Mary Lou.
2: Danke.
1: Ja, das sind die Hermann Hermits, aber da ist Ricky Nelson für euch.

Markus. Noch in Familiennamen? Reisinger. Ja, mit R. Reisinger, Adresse?

Platte, dann machen wir so, ich werde nächste Woche die Platten persönlich vorbeibringen. Dann sagen wir noch deine Telefonnummer. Ich sehe es nämlich nicht mehr, wenn ich die auf Sendung bin. Ja, alles klar. Gut, danke dir dabei.

0: Hermann Hörmels mit No Milk Today in den Radio Grün-Weiß Kulthits und damit schicken wir schöne Grüße zum Rudi Kreinz nach Bruck an der Mur. Der hatte ja auch ein Erlebnis mit dieser Scheibe.
1: Wir waren da in Kindberg, also Rendezvous mit meiner heutigen Frau gehabt. Und da sind wir in ein Geschäft gegangen, das hat Geierrecker geheißen. Und die haben eine kleine Box gehabt mit 10 Platten drinnen. Und da sehe ich in No Milk Today, hab's aber nicht gekannt, hab's aber sofort gekauft und war dann hin und weg. Und alle meine Freunde auch. Ich habe gesagt, das wird ein Hit und es hat nicht lang gedauert, ist bei uns überall gespielt worden. Ne? Also die Erinnerung habe ich an No Milk Today. Toller
0: Song. Ah, schöne Erinnerung, 1966 war das. Eine WhatsApp-Nachricht, nämlich eine Textnachricht, ist gekommen von der Maria und dem Hannes aus Gradkorn. Die schreiben, lieber Fritz, nachdem unser Urlaub in Italien bereits Geschichte ist, spiel mir doch unseren Lieblingssong aus Italien, Ciara Nannini und I Maschi. Das Lied erinnert mich an meinen ersten Urlaub mit meinem Mann im Jahr 1987 in Caorle. Immer wenn im Radio dieser Song läuft, sind die schönen Erinnerungen wieder da. Liebe Grüße an alle Hörerinnen und Hörer. Maria und Hannes, schöne Grüße nach

1987. Gianna Nannini mit ihrer reibeisen, rockigen Stimme auf Radio Grün-Weiß jetzt in den Kulthits. I Maschi an diesem heutigen Freitag.

Maske auf Radio Grünweiß. Die Radio Grünweiß Kultiz an diesem Wochenende und ich habe in der zweiten Halbzeit, also kurz nach halb, noch eine Vinylplatte für euch zu gewinnen.

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6: Falls ihr mal mit eurem Lieblings-Oldie mit dabei sein wollt in den Radio Grün-Weiß Kulthits, da gibt's drei Möglichkeiten. Einmal anrufen während der Sendung 038 42 43, dreimal die 0 43 oder via E-Mail fritz.linner@gruen-weiß.at oder es geht auch über WhatsApp-Text oder Sprachnachricht 0664 22 22 994. Ein E-Mail habe ich bekommen vom Günther aus Deutschlandsberg. Der schreibt mir eine Mail und da steht drinnen: Hallo Fritz, kleiner Test, kennst du Sascha Distel? No, logisch, habe ich für dich. Monsignor Cannibal, bei unserem Busreisen Mitte der 70er Jahre, schreibt er weiter, nach Frankreich, wurde dieses Lied immer gesungen. Irgendwann hat sogar der Busfahrer mitgemacht dann, obwohl er behauptet hat, er könne überhaupt nicht singen. Noch kurz zu Sascha Distel, lieber Günther aus Deutschlandsberg, mit seinem Song Monsieur Cannibal, das war übrigens sein größter Erfolg, mit einem Augenzwinkern und den Text, der zum Augenzwinkern dazugehört, und dem eingängigen Refrain wurde der Song zum Ohrwurm und zeigte einmal mehr, dass Distel französischen Charme mit viel Humor verbinden konnte. Und hier ist er.

0: So einfach gestrickt waren die Stücke 1966. Sascha Distel und Monseigneur Cannibal auf Radio Grün-Weiß. Das sind die Radio Grün-Weiß Kulthits am Freitag. 1987 kam ein Österreicher mit einem Song heraus, der richtig zum Knutschen angeregt hat. Der Beweis, dass eigentlich Rocktypen wie Bilgeri zum Beispiel auch sanfte Töne anschlagen können. Vom Rock wurde er übrigens relativ früh infiziert.
1: Durch das kleine Batterieradio, das ich hatte, das ich nachts natürlich verbotenerweise unterm Kopfkissen hatte. Und da draus sind in so ab 10, 11 Uhr aus einem amerikanischen Soldatensender super geile Sachen kommen. Damals ist dann schon losgegangen mit die Beatles, mit die Yardbirds, mit die Animals, mit die Stones dann und Jimi Hendrix und alles das. Und dieser Infekt ist zum Glück nie mehr aus meinem Körper gewichen.
0: Gott sei Dank, mit Video Live hat er einen absoluten internationalen Hit hingelegt und hier ist er mit seinem Schmusi-Hit. I'm gonna take you home. Ja, so zum Schmusen ist er eigentlich nicht, aber es war eigentlich ein super Song von ihm.
1: Ja, ihr lieben Freunde von Radio Grün-Weiß, da ist der Reinhold Bilgeri und ich wünsche euch viel Spaß mit dem Fritz Lehner und den Kulthits.

Das ist schon feine Musik. Bilgeri aus den 80ern. I'm gonna take you home auf Radio Grün-Weiß. Ihr hört die Radio Grün-Weiß Kult-Hits. Der Werner aus Gleisdorf schreibt: Hallo Fritz, wie geht es dir? Danke der Nachfrage, mir geht es blendend. Kannst du mir bitte die Platte irgendwann einmal besorgen oder spielen? Nur ein Bild von dir, von dem Bambis. Ja, gern. Ist an sich kein Problem. Alles Liebe und danke, dass du immer mit den Kult-Hits uns begeisterst. Also, da sind sie schon. Monday und die Bambis mit Nur ein Bild

0: Dame ist auf Radio Grün-Weiß mit nur ein Bild von dir. Die Burschen habe ich damals gesehen in der Tenne. Das war schon ein Erlebnis als junger Bursch, wenn man da reinkommen ist. Die Alten haben blöd geschaut, weil wir ja noch so um die 14, 15 waren. Also gerade, dass sie uns nicht rausgeschmissen haben aus der Tenne. Aber wir haben dürfen bleiben. In der Leitung habe ich jetzt die Elfi aus Frohnleiten. Schönen guten Abend. Servus, Elfi.
1: Ja, guten Abend.
0: Elfi, ja? Könntest du dein Radio ein bisschen leiser drehen, bitte?
1: Ja, freilich.
0: Sonst höre ich mich 15 Mal, was, das ist nicht gut. Elfi, du hast einen Musikwunsch in den Kulthits.
1: Ja, in Ivo Robic.
0: Aber Moment, darf ich einen sagen, Roland Kaiser spielen wir jetzt nicht, gell?
1: Nein, okay. Nein, das weiß ich. Nein.
0: Okay, also, Ivo Robic hast du gerne gehört?
1: Ja, morgen.
0: Warum eigentlich Ivo Robic?
1: Weil wir von meinen Platten hat mein Mann früher immer gesammelt. Und aha, da ist mir bekannt, dass der Ivo Robic sehr im Gedächtnis geblieben ist.
0: Alles klar. Liebe Elfi, schöne Grüße nach Frohnleiten. Gleich kommt für dich jetzt Ivo Robic.
1: Ja, super. Dankeschön.
0: Danke dir. Tschüss.

0: Renato aus den 70ern. Das war schon eine geile Schmusi-Nummer. Save Your Love, also speichern hat man das nicht können, weil damals hat es ja noch keine MP3-Files gegeben. Da hat man noch mit Kassette aufgenommen und hat sich dann fürchterlich geärgert, wenn der Moderator immer dazwischen quatscht hat. Wie der Andreas Gramsjäger bestätigt.
1: Ja, ganz genau. Und da sind wir gesessen, am Abend teilweise heimlich noch und haben am Kassettenrekorder dann aufgenommen. Dann hat es die Kassette wieder mal reingezogen, dann haben wir es mit dem Bleistift wieder, für die, die sich erinnern können, wieder gerade gezogen. Dann hat es uns natürlich genervt, wenn der Moderator, lieber Fritz, dann reingesprochen hat. Dann haben wir das wieder rauslöschen müssen, mühsam. Und so haben wir uns unsere Kassetten zusammengestellt und da erinnert man das ganz stark daran.
0: Ja, die Erinnerung, das ist auch die Musik letztendlich. Einen Wunsch kann ich in dieser Stunde der Kult-Hits noch erfüllen, gleich bei mir in der

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1: Ein WhatsApp ist gekommen und zwar von Werner aus Lassing. Dankeschön, dass du mitmachst. Er schreibt, bitte spiel mir von Albert West Genie Come Lately. Er weckt immer so schöne Jugenderinnerungen. Wäre lässig gewesen, Werner, wenn du noch ein bisschen was an diese Jugenderinnerungen dazugeschrieben hättest. Vielleicht war das ganz was Intimes. Aber im Grunde genommen ist das wurscht. Es ist einfach eine wunderbare Platte aus den 1970ern. Albert West und Genie Come Lately. Schöne Grüße nach Lassing ins Ennstal zum Werner.

Schöner Hit aus den 1960ern. Albert West und Genie Come Lately auf Radio Grün-Weiß. So, ein WhatsApp ist noch reingekommen. Hallo Fritz, du spielst super Musi, aber das weißt eh. Nein, weiß ich nicht, aber ist schön, wenn du es mir sagst. Ich tue noch im Garten arbeiten, hätte gerne Regen, wer hätte denn nicht? Problem sind die Größen. Jetzt habe ich das Problem, die Größen vom Ludwig Kirsch habe ich nicht. Zumindest scheinen sie nicht auf bei mir, dass ich spülen kann. Jetzt habe ich mir gedacht, wenn du schon im Garten bist, zieh dir ein bisschen besser an, ja, dann hast du keine Probleme mit den Größen. Und ich spiele dir vom Ludwig Kirsch der 4Ds. Vielleicht kannst du dich erinnern. Peter aus Graz war das. Ganz liebe Grüße, Dankeschön. Kein Romantik-Hit. Sternerl schauen. Heute bei freiem Himmel, womöglich.

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2: Im Studio Alexander Fekonja. Bundeskanzler Christian Stocker hat sich heute für seine Aussage entschuldigt, dass Kinderbetreuung keine Arbeit sei. Nach heftiger Kritik von den Koalitionspartnern und der Opposition hat er klargestellt, der Satz sei falsch gewesen. Selbst aus der eigenen Partei kommt Kritik, etwa von der steirischen ÖVP-Politikerin Kohm. Rückendeckung bekommt Stocker dagegen von Niederösterreichs Landeshauptfrau Mikl-Leitner. Wegen der gekürzten Budgets fehlen dem Bewährungshilfeverein Neustart in den kommenden 2 Jahren 8 Millionen Euro. Künftig können deswegen nicht mehr so viele Klienten betreut werden wie bisher. Derzeit betreut der Verein 12.600 Personen, finanziert werden aber nur 11.500. Das Justizministerium warnt hingegen vor unnötiger Panikmache und verweist auf hohe Rücklagen des Vereins. Im Clinch liegen aktuell Italien und Spanien. Hintergrund ist, dass Italien nach der Ankunft tausender Migranten in der spanischen Exklave Ceuta vorübergehend die Schengen-Regeln gegenüber Spanien ausgesetzt hat. Spanien hat Italien jetzt eine Frist bis Sonntag gesetzt, um die eingeführten Grenzkontrollen zu beenden. Sonst will Spanien mit Gegenschritten reagieren. Und der Autobauer Volkswagen krempelt seine US-Strategie um und will künftig verstärkt auf Pickups und große SUVs setzen. Beide sind in den USA stark gefragte Fahrzeuge. Der erste VW-Pickup soll noch in diesem Jahrzehnt auf den Markt kommen. Als möglicher Partner dafür gilt Ford. Bisher spielt VW in den USA mit einem Marktanteil von nur 4% kaum eine Rolle.
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